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1: Ich bin Dirk Zeitler. Bundesverkehrsminister Bilger sieht vorerst kein schnelles Ende der Beeinträchtigungen für die Binnenschifffahrt wegen Trockenheit. Man müsse davon ausgehen, dass die Niedrigwasserproblematik den gesamten August über andauern werde, sagte Bilger in Neumünster.
2: Es hat zwar immer mal wieder geregnet, aber es reicht bei weitem nicht aus, um die Flüsse annähernd zu füllen. Das stellt auch Verkehrsminister Bilger fest. Er will sich an diesem Mittwoch wieder mit seinen Kollegen aus den Ländern über die Lage und weitere, auch kurzfristige Maßnahmen austauschen. Mehrere Bundesländer haben schon das Sonntagsfahrverbot für Lastwagen vorübergehend ausgesetzt. Um Logistikketten aufrechtzuerhalten, sollen Transporte so zumindest teilweise auf die Straße verlagert werden. Niedrige Wasserstände gibt es etwa in den Flüssen wie Rhein, Elbe und Donau. Tine Klimach, Nachrichtenredaktion.
1: In den Trümmern wird weiter nach Überlebenden gesucht. Erst langsam zeigt sich das ganze Ausmaß der Erdbebenkatastrophe in Kolumbien. In Cali gelang es der Feuerwehr jedoch nach 16-stündigem Einsatz am zweiten Tag nach dem Beben eine Frau lebend zu retten. Nach einer vorläufigen Bilanz kamen mindestens 181 Menschen ums Leben. Erstmals seit mehr als 25 Jahren können Fans der deutschen Fußballnationalmannschaft wieder Stehplatztickets für Heimspiele kaufen. Das teilte der Deutsche Fußballbund mit. Die entsprechenden Gremien hätten dies beschlossen.
3: Der große Motivator Jürgen Klopp will wieder Euphorie entfachen bei der Mannschaft und den Fans. Da passt es gut, dass es bald auch wieder preiswerte Stehplätze geben wird. Schon bei den Klopp-Heimpremieren in rund 6 Wochen in Augsburg und München werden die Tickets angeboten für 18 Euro. Stehplätze seien ein wichtiger Bestandteil der Fankultur und des Stadionerlebnisses, sagt DFB-Präsident Neuendorf. Die neue Regelung gilt auch für europäische Wettbewerbe der Frauen und des U21-Nachwuchses. Thomas Bremser, Nachrichtenredaktion.
1: Der von einer Sperre bedrohte deutsche Sprinter Owen Ansah hat über 100 Meter die Bronzemedaille bei den Leichtathletik-Europameisterschaften in Birmingham gewonnen. Ansah soll eine Dopingprobe verweigert haben. Sollte er nachträglich gesperrt werden, droht ihm die Aberkennung der Medaille. Vor dem 100-Meter-Lauf hatte Hammerwerfer Merlin Hummel Silber geholt.
0: Das Wetter für Deutschland.
1: Zum Wetter, die Vorhersage des Deutschen Wetterdienstes. An den Küsten gibt es nachts dichtere Wolkenfelder, ansonsten ist der Himmel meist klar und es bleibt trocken. Die Tiefstwerte liegen im Süden und an der See bei 16 bis 10 Grad und sonst bei 11 bis 5 Grad. Tagsüber wird es dann wieder sehr sonnig und heiß mit Temperaturen von bis zu 35 Grad. Am wärmsten wird es im Südwesten, im Norden bleibt es dagegen deutlich kühler.
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1: Ich bin Doc Zeitler. Bewegende Rettung nach dem schweren Erdbeben in Kolumbien. Fast 30 Stunden lang war eine Frau eingeklemmt zwischen den Trümmern eines Gebäudes in der Stadt Cali, ehe die Feuerwehr die 31-Jährige unter dem Applaus der Bevölkerung retten konnte. Der Kampf der Feuerwehrleute um Menschenleben geht jedoch weiter. Nach einer vorläufigen Bilanz kamen bei dem Beben mindestens 181 Menschen ums Leben. Bundesverkehrsminister Bilger sieht vorerst kein schnelles Ende der Beeinträchtigungen für die Binnenschifffahrt wegen Trockenheit. Man müsse davon ausgehen, dass die Niedrigwasserproblematik den gesamten August über andauern werde, sagte Bilger in Neumünster.
2: Es hat zwar immer mal wieder geregnet, aber es reicht bei weitem nicht aus, um die Flüsse annähernd zu füllen. Das stellt auch Verkehrsminister Bilger fest. Er will sich an diesem Mittwoch wieder mit seinen Kollegen aus den Ländern über die Lage und weitere, auch kurzfristige Maßnahmen austauschen. Mehrere Bundesländer haben schon das Sonntagsfahrverbot für Lastwagen vorübergehend ausgesetzt. Um Logistikketten aufrechtzuerhalten, sollen Transporte so zumindest teilweise auf die Straße verlagert werden. Niedrige Wasserstände gibt es etwa in den Flüssen wie Rhein, Elbe und Donau. Tine Klimach, Nachrichtenredaktion.
1: Auf der italienischen Mittelmeerinsel Sizilien sitzen wegen des jüngsten Ausbruchs des Vulkans Ätna mitten in der Hauptreisezeit mehrere tausend Urlauber fest. Wegen der Aschewolken können auf dem größten Flughafen der Insel in Catania kaum Flugzeuge starten und landen.
3: Inzwischen mussten mehr als 200 Flüge umgeleitet oder ganz gestrichen werden. Auch viele Deutsche sind betroffen. Damit wird vor allem die Heimreise zur Tortur. Manche Familien mussten auf dem Flughafen sogar übernachten. Zudem sind die Flüge und die Züge weg von der Insel ausgebucht. Aus einem 2,5-Stunden-Flug von Catania nach Deutschland wird so eine Reise von 2,5 Tagen. Aus Rom, Christoph Sator.
1: Zum Sport. Freistilschwimmerin Isabel Gose hat EM-Silber über 800 Meter gewonnen. Die 24-Jährige musste sich nur ihrer Dauerrivalin Simona Quadarella aus Italien geschlagen geben. Bronze sicherte sich die zweite deutsche Finalteilnehmerin Maja Werner.
0: Das Wetter für Deutschland.
1: Zum Wetter die Vorhersage des Deutschen Wetterdienstes. Heute wird es im Norden und Nordosten heiter, sonst vielfach sonnig. Es bleibt trocken. Im Norden 20 bis 26, sonst 26 bis 34 Grad mit den höchsten Werten im Südwesten. In der Nacht dann gering bewölkt oder klar. Die Luft kühlt sich auf 18 bis 8 Grad ab.
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1: Ich bin Dirk Zeitler. Zur Beobachtung einer Sonnenfinsternis werden sich am Abend Millionen Blicke auf den westlichen Horizont richten. Einige Zeit vor Sonnenuntergang schiebt sich der Mond vor die Sonne und in weiten Teilen Europas ist es plötzlich dämmerig oder gar ganz dunkel. In Deutschland wird der Mond die Sonnenscheibe zwar nicht vollständig verdecken, aber in großen Teilen Spaniens wird es erstmals seit mehr als 100 Jahren wieder eine totale Sonnenfinsternis geben. Bundesverkehrsminister Bilger sieht vorerst kein schnelles Ende der Beeinträchtigungen für die Binnenschifffahrt wegen Trockenheit. Man müsse davon ausgehen, dass die Niedrigwasserproblematik den gesamten August über andauern werde, sagte Bilger in Neumünster.
2: Es ist also keine Entspannung in Sicht. Schiffe fahren am Rhein zwar weiter, aber nur mit deutlich weniger Fracht. Das macht den Transport teurer, weil auf Lkw oder Schiene ausgewichen wird und weniger auf einmal transportiert werden kann. Da über den Rhein auch Öl, Benzin und Diesel geschippert wird, kann es regional zu höheren Spritpreisen kommen, sagt der ADAC. Immer mehr Bundesländer heben außerdem das Sonntagsfahrverbot für Lkw auf. Tine Klimach, Nachrichtenredaktion.
1: Bewegende Rettung nach dem schweren Erdbeben in Kolumbien. Fast 30 Stunden lang war eine Frau eingeklemmt zwischen den Trümmern eines Gebäudes in der Stadt Cali, ehe die Feuerwehr die 31-Jährige unter dem Applaus der Bevölkerung retten konnte. Nach einer vorläufigen Bilanz kamen bei dem Beben mindestens 181 Menschen ums Leben.
3: Besonders schwierig ist die Suche nach Vermissten. In den betroffenen Regionen arbeiten Rettungskräfte mit Baggern und Kränen. Teilweise müssen sie sich aber auch von Hand durch die Trümmer vorarbeiten. Gleichzeitig erschweren beschädigte Straßen und unterbrochene Versorgungs- und Kommunikationsverbindungen den Einsatz. Auch nach dem Hauptbeben erschüttern weitere Nachbeben die Region. Aus Rio de Janeiro, Philipp Znider.
1: Auf der italienischen Mittelmeerinsel Sizilien sitzen wegen des jüngsten Ausbruchs des Vulkans Ätna mitten in der Hauptreisezeit mehrere tausend Urlauber fest. Wegen der Aschewolken können auf dem größten Flughafen der Insel in Catania kaum Flugzeuge starten und landen.
0: Das Wetter für Deutschland.
1: Zum Wetter die Vorhersage des Deutschen Wetterdienstes. Heute wird es im Norden und Nordosten heiter, sonst vielfach sonnig. Es bleibt trocken. Im Norden 20 bis 26, sonst 26 bis 34 Grad mit den höchsten Werten im Südwesten. In der Nacht dann gering bewölkt oder klar. Die Luft kühlt sich auf 18 bis 8 Grad ab.
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mich halt anders an. Es riecht so irgendwie nach 100%. Der Regen hat schon lange aufgehört. Die Sonne scheint für uns für diesen Moment.

0: Es ist 5 Uhr.
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2: Ich bin Dirk Zeitler. Zur Beobachtung einer Sonnenfinsternis werden sich am Abend Millionen Blicke auf den westlichen Horizont richten. Einige Zeit vor Sonnenuntergang schiebt sich der Mond vor die Sonne und in weiten Teilen Europas ist es plötzlich dämmerig oder ganz dunkel. In Deutschland wird der Mond die Sonnenscheibe zwar nicht vollständig verdecken, aber in großen Teilen Spaniens wird es erstmals seit mehr als 100 Jahren wieder eine totale Sonnenfinsternis geben. Bald soll es für Kinder Geld vom Staat geben. Konkret geht es um die Frühstartrente. Jeden Monat 10 Euro vom Staat für alle Kinder zwischen 6 und 18 Jahren, das ist der Plan. Das Bundeskabinett will heute den entsprechenden Gesetzentwurf auf den Weg bringen.
3: Das Geld soll in ein persönliches Altersvorsorgedepot fließen und den Betreffenden mit 65 ausgezahlt werden. Das wären dann gut 53.000 Euro. Eröffnen müssen die Eltern das Depot bei einem Anbieter ihrer Wahl. Sie können selbst auch dort einzahlen und die Gesamtsumme so nach oben schrauben. Losgehen soll's nächstes Jahr mit dem Geburtsjahrgang 2020, rückwirkend zum 1. Januar 26. Und dann weiter jährlich immer mit den jeweils 6-Jährigen. Thomas Thonfeld, Nachrichtenredaktion.
2: Bewegende Rettung nach dem schweren Erdbeben in Kolumbien. Fast 30 Stunden lang war eine Frau eingeklemmt zwischen den Trümmern eines Gebäudes in der Stadt Cali, ehe die Feuerwehr die 31-Jährige unter dem Applaus der Bevölkerung retten konnte. Nach einer vorläufigen Bilanz kamen bei dem Beben mindestens 181 Menschen ums Leben.
4: Besonders schwierig ist die Suche nach Vermissten. In den betroffenen Regionen arbeiten Rettungskräfte mit Baggern und Kränen. Teilweise müssen sie sich aber auch von Hand durch die Trümmer vorarbeiten. Gleichzeitig erschweren beschädigte Straßen und unterbrochene Versorgungs- und Kommunikationsverbindungen den Einsatz. Auch nach dem Hauptbeben erschüttern weitere Nachbeben die Region. Aus Rio de Janeiro, Philipp Znieder.
2: Zum Sport. Freistilschwimmerin Isabel Gose hat EM-Silber über 800 Meter gewonnen. Die 24-Jährige musste sich nur ihrer Dauerrivalin Simona Quadarella aus Italien geschlagen geben. Bronze sicherte sich die zweite deutsche Finalteilnehmerin Maja Werner.
1: Das Wetter für Deutschland.
2: Die Vorhersage des Deutschen Wetterdienstes. Heute wird es im Norden und Nordosten heiter, sonst vielfach sonnig. Es bleibt trocken. Im Norden 20 bis 26, sonst 26 bis 34 Grad mit den höchsten Werten im Südwesten. In der Nacht dann gering bewölkt oder klar. Die Luft kühlt sich auf 18 bis 8 Grad ab.
5: Dann schleichen wir uns mal gemeinsam langsam an den Mittwochmorgen ran. Am Mikrofon für euch heute ich. Gary Sana, moin.
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1: Liebe geht auch ohne Hochzeit, da hat Jörg Bausch recht. Schleier und Zylinder, sein aktueller Hit hier bei Radio Schlagerparadies. 12:05, wunderschönen Mittwochmorgen an euch alle. Ganz knapp die Nase vorn beim Rennen um den Titel. Der oder die Erste hat heute Peter. Er hat sich als Erster gemeldet über 0680569110 mit einer WhatsApp-Sprachnachricht. Genau um 5 ist hier eingegangen, also sozusagen eine Punktlandung. Und Peter hat Motivierendes für uns alle.
2: Einen wunderschönen guten Morgen, Gerry und liebe Hörer vom Schlagerparadies. Hier ist der Peter aus Ostfriesland. So, heute ist Mittwoch, Bergfest, halbe Woche geschafft. Ich wünsche allen guten Start in den Tag und den Rest der Woche rocken wir auch noch. Ganz liebe Grüße.
1: Hast du toll gesagt, Peter. Da schließe ich mich zu 110% an in allen erwähnten Punkten. Schönen guten Morgen, Radio Schlagerparadies.

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Laura Wilde freut sich drauf, wenn es dunkel wird. Und ich glaube, fast ganz Deutschland freut sich drauf, wenn die Sonne heute dunkel wird. Ein einmaliges astronomisches Ereignis heute am Mittwoch, dem 12. August. Nächste Chance erst in 55 Jahren. Deshalb habe ich mir schon so einen kleinen Plan gemacht. Ich habe ja das Handicap, dass ich so früh raus muss. Und der Spaß geht ja heute Abend um kurz nach 19 Uhr los und dauert bis kurz nach 20 Uhr. So, jetzt habe ich mir gedacht, wenn ich hier fertig bin heute, mache ich erst ein kleines Mittagsschläfchen. Dann gönne ich mir noch mal einen kleinen Kaffee und dann hoffe ich, dass ich es schaffe, die Augen offen zu halten bis kurz nach 7. Naja, ich kann es euch morgen früh an der gleichen Stelle mal erzählen, ob es geklappt hat. Schönen guten Morgen, ihr Lieben.

0: 5.33 Uhr, 3 nach halb 6 und das sieht wettertechnisch gut aus.
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0: Wir haben heute viel Sonne und trockenes Wetter. Fast überall Freisicht auf die Sonnenfinsternis heute Abend. Das ist klasse. Wir haben nur im Norden ein paar hohe Schleierwolken, aber vielleicht in Richtung Westen da auch die eine oder andere Lücke, sodass auch ihr rund um Hamburg, Kiel und so weiter das Ganze genießen könnt. Die Temperaturen zurzeit im Südwesten und Süden und an der See 18 bis 13 Grad, sonst 12 bis 5 Grad. Das Ganze heizt sich wieder ordentlich auf heute am Mittwoch. Im Norden 20 bis 26 maximal, sonst 26 bis 34 Grad und bis zu 37 Grad nochmal im Südwesten heute. Einen schönen guten Morgen. Ich bin Gary Sahner.

0: dann aber nach zahlreichen erfolgreichen Musicalrollen dazu entschieden, sich auf die Musik zu konzentrieren. Das scheint schon eine recht gute Entscheidung gewesen zu sein, meint auch Matthias, der uns in Coswig zuhört.
1: Moin, lieber Gary, hier ist der Matthias aus Coswig. Ich wünsche mir Mischa Kova mit dem Song Liebeslied. Allen einen schönen Tag. Tschüss.

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0: Hauptgewinn.
1: Mittwochs wird Lotto gespielt. Vielleicht ja für euch der Hauptgewinn heute Abend bei der Beziehung. Bei der Beziehung ist der Hauptgewinn die Nachbarin, Melissa Naschenwegen. Jetzt habe ich es rund gekriegt. Um 5.57 Uhr. Schönen guten Morgen alle zusammen. Wir stürzen uns auf den frischen Tag mit klasse Musik. Jetzt Michael Morgan für euch hier bei Radio Schlagerparadies. Moin. Du.

0: Es ist jetzt 6 Uhr.
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2: Ich bin Katrin Müller. Bundesverkehrsminister Bilger sieht trotz der anhaltenden Niedrigwasserlage auf wichtigen Wasserstraßen derzeit keine Versorgungsengpässe. Stand jetzt sei die Versorgung gewährleistet, sagte Bilger der Rheinischen Post. Bei der Schifffahrt ist noch keine Entspannung in Sicht. Mehrere Bundesländer haben schon das Sonn- und Feiertagsfahrverbot für Lkw vorübergehend ausgesetzt. Über weitere Maßnahmen will Bilger heute mit den Ländern beraten.
3: Es geht um zusätzliche Kapazitäten auf der Schiene, aber eben auch auf der Straße. Baustellen, die jetzt nicht zwingend erforderlich sind, sollen aufgeschoben werden, so Verkehrsminister Bilger zuletzt. Über weitere Vorschläge sei man mit den Ländern und anderen Behörden im Austausch, sagte er. Eine schnelle Entspannung der Lage wird es wegen des wenigen Regens vorerst nicht geben. Die Industrie ist abhängig von der Binnenschifffahrt. Längere Wege, weniger Ladung, das alles bedeutet Mehrkosten. Aus Berlin, Tine Klimach.
2: Das Bundeskabinett will heute einen Gesetzentwurf zur Reform der Nachrichtendienste beschließen. Ziel ist es, diese angesichts der wachsenden hybriden Bedrohung mit deutlich mehr Befugnissen auszustatten. In der von Vizekanzler Klingbeil geleiteten Sitzung soll zudem die BAföG-Reform auf den Weg gebracht werden. Am Abend werden Millionen Menschen in Europa in den Himmel schauen, denn kurz vor Sonnenuntergang schiebt sich der Mond vor die Sonne und in weiten Teilen Westeuropas ist es dämmerig oder ganz dunkel. In Deutschland wird der Mond die Sonnenscheibe nicht vollständig verdecken.
4: Bei einer Sonnenfinsternis schiebt sich der Mond zwischen Sonne und Erde und verdeckt die Sonne teilweise oder sogar komplett. Das passiert nur bei Neumond, denn in dieser Phase steht der Mond genau zwischen der Erde und der Sonne. Weil die Mondbahn leicht schräg verläuft, zieht der Mond in den meisten Monaten knapp an der Sonne vorbei. Nur wenn er genau auf einer Linie steht, gibt es eine Sonnenfinsternis. Und das kommt sehr selten vor. Je nachdem, wie viel Sonne bedeckt ist, spricht man von einer partiellen oder totalen Sonnenfinsternis. Thomas Bremser, Nachrichtenredaktion.
2: Bewegende Rettung nach dem schweren Erdbeben in Kolumbien mit mehr als 180 Toten. Fast 30 Stunden lang war eine Frau eingeklemmt zwischen den Trümmern eines Gebäudes in der Stadt Cali, ehe die Feuerwehr die 31-Jährige unter dem Applaus und den Freudenrufen der Bevölkerung retten konnte. Zahlreiche Menschen gelten nach dem Erdbeben noch als vermisst.
1: Das Wetter für Deutschland.
2: Die aktuelle Vorhersage des Deutschen Wetterdienstes. Viel Sonne und hochsommerlich warm. Im Norden werden es maximal 20 bis 26 Grad. Sonst klettern die Temperaturen bis auf 34 Grad mit den höchsten Werten im Südwesten. Morgen im Norden vereinzelt Schleierwolken. Sonst scheint den ganzen Tag über wieder die Sonne vom nahezu wolkenlosen Himmel. Es wird teilweise sehr heiß. Im Nordosten Höchstwerte um 27 Grad. Im Südwesten in der Spitze bis 37 Grad.
0: Was macht ihr denn so um 5:35 am frühen Mittwochmorgen? Erzähl's mir mal. Seid ihr noch beim Frühstück? Seid ihr schon unterwegs? Vielleicht sind ja einige auch schon bei der Arbeit. 06805 699 110. WhatsApp-Sprachnachricht. Oder ihr ladet euch die kostenlose App von Radio Schlager Paradies. Gibt's überall dort, wo es Apps gibt. Ich freue mich, dass ihr auch schon wach seid. Mein Name ist Gary Sana. Ich grüße euch. Guten Morgen.

0: 13 nach 6, schönen guten Morgen am Mittwoch. 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

0: Das ist tatsächlich der Ich will Spaß, Markus, mit seiner aktuellen Single. Diesmal Spaß im Weltraum. Astronaut heißt die Nummer. 6.25 Uhr, 5 vor halb 7. Wunderschönen Mittwochmorgen euch allen. Unterwegs ist auch schon der Mike. Und Mike hat sich die Zeit genommen, mal kurz eine Sprachnachricht zu schicken an die 0680569110.
1: Guten Morgen, Gary. Hier ist der Mike aus Lernburg in Thüringen. Ich würde mal alle Fahrer der Spedition Konrad aus Ronneburg grüßen, dann den Warsteiner von der Spedition Kleinpass, meine Frau, falls sie zuhört, und aus aktuellem Anlass, weil ich heute noch durch den Elbtunnel muss, würde ich mir Wrackstop nehmen. Danke dir. Tschüss.

0: Sonja Liebing ist das. Nur du schaffst das. 6.32 Uhr. Guten Morgen.
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2: Der Hochdruckeinfluss über Deutschland bleibt weiter bestehen. Das heißt, heute gibt es viel Sonne und trockenes Wetter. Und damit haben wir gute Chancen, die partielle Sonnenfinsternis heute Abend an vielen Orten bei wolkenlosem Himmel zu beobachten. Nur im Norden können ein paar Schleierwolken durchziehen. Da ihr aber nach Westen gucken müsst, um die Sonnenfinsternis zu sehen, sollte das auch für alle im Norden ziemlich gut funktionieren. Es wird weder heiß noch am frischesten im Norden, 20 bis 26, sonst 26 bis 34 Grad. Die höchsten Werte heute im Südwesten, wie so oft. Eva Luginger, die aktuelle Single, wird unheimlich oft von euch gewünscht. Ich sorge schon mal vor, hier ist sie. Heimliche Tränen heißt das Ding.

0: Das Leben ist ein Geben und Nehmen. Uralter Spruch, hat einen Bart fast wie Methusalem. Stimmt aber trotzdem. Es ist 6.43 Uhr. Guten Morgen am Mittwoch. Also das Leben ist ein Geben und Nehmen. Und was ihr hier an guter Laune gebt über alle Kanäle, das muss ich an der Stelle einfach mal erwähnen. Das ist so klasse. Und das hilft natürlich auch mir, um 6.42 Uhr, jetzt 43 am frühen Mittwochmorgen, gut gelaunt am Start zu sein. Eike zum Beispiel ist schon unterwegs zur Arbeit. Moin, Eike.
1: Ja, guten Morgen, Gerry. Ich bin's, der Eike. Ich bin auf dem Weg zur Arbeit. Ich habe heute auch wieder das Glück. Ich darf direkt an der Ostsee arbeiten, im schönen Putlos.
0: Ja, da beneide ich dich ein wenig. Arbeit an der Ostsee, das ist ja fast schon wie Urlaub. Aber nur fast, ist schon klar. Aber heute ist ja auch Mittwoch. Das heißt, heute Mittag um 12 wird die Woche kürzer sein, als sie vorher war. Auch das ist doch Grund für Motivation und Grund für gute Laune. Marianne Rosenberg, er gehört zu mir. Guten Morgen.

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Maria Linda und Alicia mit Vamos aber ja um 6.53 Uhr. 7 Minuten bis 7. Bei euch hoffentlich alles im grünen Bereich, alles auf dem Zettel noch da. Ja, wir haben alle heute viel vor und ich wünsche euch viel Spaß dabei und natürlich viel Erfolg. Einen schönen guten Morgen mit Radio Schlagerparadies.

0: Jetzt ist es 7 Uhr.
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2: Ich bin Katrin Müller. Das Bundeskabinett will heute einen Gesetzentwurf zur Reform der deutschen Nachrichtendienste beschließen. Ziel ist es, sie angesichts der wachsenden hybriden Bedrohung mit deutlich mehr Befugnissen zur Aufklärung von Terrorismus, Extremismus und geheimdienstlichen Aktivitäten anderer Staaten auszustatten.
3: Russische Spionage oder wie zuletzt eine gezielt gesteuerte Sprengstoffdrohne am Flughafen Leipzig. Für genau solche Fälle sollen BND und Verfassungsschutz mehr Werkzeuge und auch mehr Kontrolle erhalten. Und sie sollen erstmals auch aktiv eingreifen dürfen. Zum Beispiel, indem der Bundesnachrichtendienst während einer Cyberattacke die IT-Infrastruktur der Angreifer manipuliert. Außerdem sollen Nachrichtendienste Vereinigungen, die als extremistischer Verdachtsfall gelten, künftig maximal 5 Jahre beobachten dürfen. Diana Kramer, Nachrichten. Redaktion.
2: Bundesverkehrsminister Bilger sieht trotz der anhaltenden Niedrigwasserlage auf wichtigen Wasserstraßen derzeit keine Versorgungsengpässe. Stand jetzt sei die Versorgung gewährleistet, sagte Bilger der Rheinischen Post vor einer Schaltkonferenz heute mit den Verkehrsministern der Länder. Um das Risiko zu senken, müsse mehr Güterverkehr von den Wasserstraßen auf Schiene und Straße verlagert werden, betonte Bilger. In einigen Teilen Europas ist heute eine totale Sonnenfinsternis zu sehen. Die Urlaubsinsel Mallorca liegt genau in der Schneise, in der das Ereignis am besten zu sehen ist. Um 20.31 Uhr wird dort die Sonne für 96 Sekunden vom Mond verdeckt.
4: Über ein Jahr haben die Behörden an den Sicherheitskonzepten und Straßensperrungen für den Tag gearbeitet. Bei den Maßnahmen geht es vor allem darum, Verkehrschaos zu vermeiden und die Waldbrandgefahr möglichst klein zu halten. Deshalb ist das Gebirge an der Westküste komplett für den Verkehr gesperrt, genauso Aussichtspunkte oder Buchten. Und die Wetteraussichten sind vielversprechend. Nebel, dichte Wolken oder Saharastaub erwartet der spanische Wetterdienst nach aktueller Prognose nicht. Aus Palma, Pia Eschenbach.
2: Ab heute dürfen in der EU keine fettabweisenden Burgerboxen oder Gebäckpapiere mit bestimmten Schadstoffen mehr auf den Markt gebracht werden. Die nun geltende EU-Verpackungsverordnung schreibt neue Grenzwerte für sogenannte PFAS in Lebensmittelverpackungen vor. Mit den auch Ewigkeitschemikalien genannten Stoffen soll etwa das Durchweichen des Pommeskartons oder der Dönertüte verhindert werden.
1: Das Wetter für Deutschland.
2: Die aktuelle Vorhersage des Deutschen Wetterdienstes. Viel Sonne und hochsommerlich warm. Im Norden werden es maximal 20 bis 26 Grad. Sonst klettern die Temperaturen bis auf 34 Grad mit den höchsten Werten im Südwesten. Morgen im Norden vereinzelt Schleierwolken. Sonst scheint den ganzen Tag über wieder die Sonne vom nahezu wolkenlosen Himmel. Es wird teilweise sehr heiß. Im Nordosten Höchstwerte um 27 Grad. Im Südwesten in der Spitze bis 37 Grad.
0: 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Gestern Nachmittag waren die Schlagerpiloten bei uns zu Gast. Wie lustig es mit den beiden war, darauf blicken wir gleich noch mal kurz zurück. Am Mikrofon heute für euch Gary Sana. Moin.
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0: Pilot und Co-Pilot waren gestern Nachmittag bei uns hier bei Radio Schlagerparadies zu Gast. Stefan Peters und Kevin Marx. Die beiden sind gemeinsam die Schlagerpiloten. Und unser Bordingenieur Jonas hatte die beiden ab 14 Uhr im Live-Interview hier bei Radio Schlagerparadies. Das neue Album heißt Laguna Blue, Sterne überm Paradies. Das hatten die zwei natürlich dabei. Und darauf ist auch ihre aktuelle Single Schuld war nur der Limoncello zu finden. Da wollten wir natürlich gleich mal wissen, wie viel eigene Erfahrung in diesem Titel steckt.
1: Also wirklich gar nicht mal so viel, weil als wir unser Videodreh hatten, sind wir abends noch essen gegangen und dort hatten wir tatsächlich unseren ersten Limoncello. Der war pur.
2: Beide bis dahin noch kein Limoncello getrunken. Und Limoncello, wir trinken ja keinen Alkohol, aber wir müssen die Nummer trotzdem singen. Ich trinke keinen Alkohol.
1: Ach so.
2: Aber Bier ist ja kein Alkohol.
1: Jetzt wurde es das.
2: Ist in Bayern ein Grundnahrungsmittel.
0: Na, zum Glück müssen Stefan und Kevin nicht wirklich eine Maschine fliegen. Sie sind ja keine echten Piloten. Trotzdem haben wir auch die Frage geklärt, wer von den beiden denn der bessere echte Pilot wäre.
3: Und Stefan oder Kevin, wer wäre denn der bessere echte Pilot?
1: Kevin. Ich, definitiv ja. Ich, weil ich will auch Loopings fliegen und so.
2: Der kann auch Saldo rückwärts, ich nicht.
1: Aber wir beide können keinen Helikopterschein machen. Wir würden uns nur in der Luft drehen. Wir würden keinen Meter weit kommen. Ich schwöre bei Gott.
2: Nee. Der hängt ja auch, wenn ich rechts, wir haben so einen kleinen Helikopter, ne? Mhm. Wenn ich rechts sitze, dann hängt der auf meine Seite. Ne? Weil 20 Kilo schwerer bin ich.
0: Helikopter fliegen mit den Schlagerpiloten also lieber nicht, aber die Musik genießen auf jeden Fall. Schuld war nur der Limoncello.

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0: Leonard mit dem Rhythmus der Nacht. Es ist hier eher der Rhythmus des frühen Morgens. 7.25 Uhr, 5 vor halb 8. Radio Schlagerparadies heute am Mittwoch, dem 12. August. Alle freuen sich schon auf die Sonnenfinsternis, auf ein Naturschauspiel einmaliger Art. Heute Abend ab 19 Uhr geht's los. Es gibt aber auch Menschen, die warten aus ganz anderen Gründen darauf, dass sich heute Abend die Sonne verdunkelt. Und das sind ganz viele Wissenschaftler und Forscher. Die haben nämlich bei einer Sonnenfinsternis ganz besondere Möglichkeiten, neue Erkenntnisse zu gewinnen. Und deshalb werden mit einer Vielzahl spezieller Instrumente ausgestattete Flugzeuge und Ballons heute Abend direkt in der schmalen Zone der totalen Sonnenfinsternis aufsteigen. Die Zone erstreckt sich ungefähr von Grönland über Island bis nach Spanien. Bei uns wird die Sonne zu 90% verdeckt sein und alles, was wir brauchen, sind keine wissenschaftlichen Geräte, sondern eine dafür geeignete Beobachtungsbrille. Und falls ihr bis jetzt keine bekommen habt, beim Optiker um die Ecke habt ihr bestimmt noch die Möglichkeit, eine zu bekommen. 06805-699-110, WhatsApp-Sprachnachricht.
1: Ja, guten Morgen, Gary. Hier ist der Stefan aus dem Norden mit dem LKW unterwegs in Richtung Emsland. Und auf diesem Wege möchte ich gerne meine Kollegen von der Firma Kleinpass grüßen. Und ich wünsche Ihnen natürlich allen eine gute Fahrt. Passt auf euch auf. Und auf diesem Wege nochmals wünsche ich mir den Titelsong von Forsberg halten. Und du, mein Gary, passt du auch auf dich auf. Und ich wünsche euch und dem gesamten Team auch alles, alles Beste. Bis dann. Tschüss.

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0: 7.33 Uhr, 3 nach halb 8.
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0: Hochdruckeinfluss beherrscht weiter unser Wetter über Deutschland. Heute am Mittwoch viel Sonne, trocken. Und damit haben wir klasse Chancen, die partielle Sonnenfinsternis heute Abend beobachten zu können. Nur im Norden kann es so ein paar dünne Schleierwolken geben. Aber auch die sollten euch allerdings nicht daran hindern, das Schauspiel zu verfolgen. Wir haben also viel Sonne, es ist trocken, das heißt die Temperaturen schießen wieder hoch. Im Norden 20 bis 26 Grad, sonst 26 bis 34 Grad. Und die höchsten Werte gibt es entlang des Rheins und im Südwesten. Jay Kahn jetzt für euch mit Boomerang. Hier ist Gary Sana. Guten Morgen.

0: Die aktuelle Single von Gilbert heißt Alles bleibt anders. Wir heißen Radio Schlagerparadies. Es ist jetzt 7.43 Uhr, 17 Minuten bis 8. Und viele sind schon auf der Arbeit. Unter anderem auch Michi, der ist auf der Baustelle unterwegs und hat jede Menge Kollegen mit dabei. 06805 699 110, WhatsApp-Sprachnachricht.
1: Servus, da ist der Michael. Wir sind heute in Steiner Bahnhof auf der Baustelle. Mein Kapo, der Patrick und ich, wir werden ja da heute Eis holen, dass wir am Freitag betonieren können und morgen armieren. Ich grüße den Lieb, ich grüße den Silvestergracher, ich grüße den Schlucki, ich grüße den Domme, der ist der beste Mann. Und dann grüße ich den Ziegenbeter und ich grüße den Lieb. Und wir wünschen uns vor Wolfgang Petri, der Himmel brennt, euch einen schönen Mittwoch, euer Michael, servus.

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1: Schlass gemacht, dieser Titel stammt von Neonlicht und heißt Du. Radio Schlagerparadies sagt guten Morgen an alle, die mit dabei sind heute am Mittwoch, dem 12.8. Es ist jetzt 6 Minuten bis 8. Marie Reim hat auch was Neues rausgebracht. Der Titel heißt auf allen Sprachen Te Quiero. Hier ist sie für euch.

0: Es ist jetzt 8 Uhr.
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2: Ich bin Katrin Müller. Am Abend werden Millionen Menschen in Europa in den Himmel schauen, denn kurz vor Sonnenuntergang schiebt sich der Mond vor die Sonne und in weiten Teilen Westeuropas ist es dämmerig oder ganz dunkel. In Deutschland wird der Mond die Sonnenscheibe nicht vollständig verdecken.
3: Bei einer Sonnenfinsternis schiebt sich der Mond zwischen Sonne und Erde und verdeckt die Sonne teilweise oder sogar komplett. Das passiert nur bei Neumond, denn in dieser Phase steht der Mond genau zwischen der Erde und der Sonne. Weil die Mondbahn leicht schräg verläuft, zieht der Mond in den meisten Monaten knapp an der Sonne vorbei. Nur wenn er genau auf einer Linie steht, gibt es eine Sonnenfinsternis. Und das kommt sehr selten vor. Je nachdem, wie viel Sonne bedeckt ist, spricht man von einer partiellen oder totalen Sonnenfinsternis. Thomas Bremser, Nachrichtenredaktion.
2: Bundesverkehrsminister Bilger sieht trotz der anhaltenden Niedrigwasserlage auf wichtigen Wasserstraßen derzeit keine Versorgungsengpässe. Stand jetzt sei die Versorgung gewährleistet, sagte Bilger der Rheinischen Post. Bei der Schifffahrt ist noch keine Entspannung in Sicht. Mehrere Bundesländer haben schon das Sonn- und Feiertagsfahrverbot für Lkw vorübergehend ausgesetzt. Über weitere Maßnahmen will Bilger heute mit den Ländern beraten.
4: Es geht um zusätzliche Kapazitäten auf der Schiene, aber eben auch auf der Straße. Baustellen, die jetzt nicht zwingend erforderlich sind, sollen aufgeschoben werden, so Verkehrsminister Bilger zuletzt. Über weitere Vorschläge sei man mit den Ländern und anderen Behörden im Austausch, sagte er. Eine schnelle Entspannung der Lage wird es wegen des wenigen Regens vorerst nicht geben. Die Industrie ist abhängig von der Binnenschifffahrt. Längere Wege, weniger Ladung, das alles bedeutet mehr Kosten. Aus Berlin, Tine Klimach.
2: Das Bundeskabinett will heute einen Gesetzentwurf zur Reform der Nachrichtendienste beschließen. Ziel ist es, diese angesichts der wachsenden hybriden Bedrohung mit deutlich mehr Befugnissen auszustatten. In der von Vizekanzler Klingbeil geleiteten Sitzung soll zudem die BAföG-Reform auf den Weg gebracht werden. Bewegende Rettung nach dem schweren Erdbeben in Kolumbien mit mehr als 180 Toten. Fast 30 Stunden lang war eine Frau eingeklemmt zwischen den Trümmern eines Gebäudes in der Stadt Cali, ehe die Feuerwehr die 31-Jährige unter dem Applaus und den Freudenrufen der Bevölkerung retten konnte. Zahlreiche Menschen gelten nach dem Erdbeben noch als vermisst.
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2: Zum Wetter, die aktuelle Vorhersage des Deutschen Wetterdienstes. Viel Sonne und hochsommerlich warm. Im Norden werden es maximal 20 bis 26 Grad. Sonst klettern die Temperaturen bis auf 34 Grad mit den höchsten Werten im Südwesten. Morgen im Norden vereinzelt Schleierwolken. Sonst scheint den ganzen Tag über wieder die Sonne vom nahezu wolkenlosen Himmel. Es wird teilweise sehr heiß. Im Nordosten Höchstwerte um 27 Grad. Im Südwesten in der Spitze bis 37 Grad.
0: 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Bis 37 Grad im Südwesten heute, das wird wieder ein richtiger Schwitzemittwoch. Es ist der 12. August. Herzlich willkommen hier bei uns. Mein Name ist Gary Sahner und das hier sind Nino D'Angelo und Marina Marx mit Bella Italia e Amore.

0: 11 nach 8. Schönen Mittwochmorgen alle zusammen. Hier ist Radio Schlagerparadies. Und es gibt ja nicht nur Menschen, die aus dem Bett springen und dann gleich ansprechbar sind. Es gibt ja auch die, man nennt sie gerne zärtlich Morgenmuffel, die Menschen, die erstmal eine Zeit lang brauchen. Und wenn man sie vor dieser Zeit lang anspricht, kann das sogar richtig unangenehm und gefährlich werden. Franci Jordi, die Sängerin aus der Schweiz, die braucht morgens richtig Zeit.
1: Aufstehen, dann eine Stunde niemand sehen. Ganz für mich, der Hund darf da sein, das ertrage ich, aber sonst nicht reden, da kann ich noch nicht reden. Dann nehme ich mir einen Tee, Schwarztee mit Milch, und dann setze ich mich zuerst mal hin und begrüße quasi den neuen Tag, freue mich ab dem Leben und gucke ein bisschen einfach raus in die Natur.
0: Die Natur hat ja in Italien jede Menge zu bieten, aber beim Frühstück in Italien, da wäre Franci Jordi garantiert raus. Warum? Meine Kollegin Claudia weiß es.
2: Ja, für uns hier in Italien geht's vor allem um den Smalltalk morgens am Tresen in der Bar, und alles andere ist klein und klebrig. Die meisten trinken natürlich einen Espresso, dazu gibt's dann süßes Cornetto, also ein Croissant mit Vanillecreme drin oder Marmelade. Kaum einer frühstückt ja wirklich zu Hause. Selbst Schüler, die trifft man morgens um 6:30 in der Bar.
0: Das wäre also nichts für Franci Jordi. Aber bei ihr geht noch mehr. So heißt der Song, den wir jetzt von ihr hören. Guten Morgen.

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0: 7 Tage lang nur Sonnenschein. Das klingt nach Urlaub für die Ohren hier bei Radio Schlagerparadies mit den Flippers um gleich 8:55. Schönen guten Morgen alle zusammen. Mick hat sich gemeldet. Mick hat einen ganz speziellen Wunsch. Und da er so eine schöne WhatsApp-Sprachnachricht geschickt hat, ist das auch kein Problem.
1: Servus, hier ist der Mick. Wir sind gerade auf Baustelle angekommen. Und als Motivation für den Tag würde ich mir gerne italienische Sehnsucht von Oliver Frank wünschen. Und schöne Grüße an Friedrich.

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0: Neuer Song von Daniel Sommer. Was ist letzte Nacht passiert?
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0: Bei mir nicht viel, denn ich muss zu früh aufstehen, dass noch was passieren könnte in der Nacht. Damit einen schönen guten Morgen. Es ist 8.32 Uhr, 8:32, 8:35. Wir haben heute wieder Hochdruckeinfluss. Das heißt, wir haben strahlenden Sonnenschein, Land auf, Land ab. Und die Temperaturen steigen entsprechend an. Im Norden 20 bis 26 Grad. Da gibt es so ein bisschen leichte Schleierbewölkung. Die hält die Sonne ein bisschen zurück. Sonst 26 bis 34 Grad. Im Südwesten geht es sogar rauf bis zur 37 Grad Marke. Und auch in Hessen, da wo uns Nathalie Starke zuhört, scheint heute durchweg die Sonne. Die Nathalie hat geschrieben, sie wird gern ihren Sohn Oliver grüßen und ihm einen angenehmen und letzten Arbeitstag vor dem Urlaub wünschen. Bin stolz auf dich, deine Mama zu sein, schreibt Nathalie. Helene Fischer und Florian Silbereisen, schau mal herein.

0: Tanja Lasch, gib unserer Liebe keinen Namen.
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0: Bei der Leichtathletik-Europameisterschaft in Birmingham sammelt die deutsche Mannschaft und auch die Athleten weiter fleißig Medaillen ein.
2: Mit einer Silber- und einer Bronzemedaille konnte das deutsche Team seine Bilanz weiter ausbauen und geht mit Rückenwind in die zweite Hälfte der Europameisterschaften. Für das Highlight sorgte gestern Hammerwerfer Merlin Hummel, der mit 81,30 Meter die Silbermedaille gewann. Nur der Ungar Bence Halasch war an diesem Tag stärker. Und auch auf der Tartanbahn durfte Deutschland jubeln. Owen Ansah sprintete über 100 Meter in 10,19 Sekunden auf den Bronzerang und sicherte dem DLV-Team eine weitere Medaille. Ansah bestätigte damit seine starke Form und zählt zu den positiven Überraschungen dieser Europameisterschaften. Owen Ansah in der Sportschau.
3: Ich bin glücklich, ich bin happy, dass ich eine Medaille gewinnen konnte. Das war mein Ziel. Ich bin hier angereist und habe gesagt, ich möchte mindestens eine Medaille mit nach Hause nehmen. Hab's geschafft und am Donnerstag geht es dann über 200 Meter weiter.
2: Vielleicht dann sogar mit der zweiten Medaille.
0: Und auch bei der Europameisterschaft der Schwimmer in Paris gab es Edelmetall für Deutschland.
2: Auch hier gab es zwei Medaillen für die deutsche Mannschaft. Isabel Gose hat über 800 Meter Freistil die Silbermedaille gewonnen. Lange hatte sie gegen Simona Cadarella mithalten können. Auf den letzten beiden Bahnen konnte sich die Italienerin dann aber absetzen. Besonders erfreulich, dass auch die Bronzemedaille ans deutsche Team ging. Maya Werner sicherte sich mit einer starken Leistung den dritten Platz. Damit standen gleich zwei deutsche Schwimmerinnen auf dem Siegerpodest.
0: Und ich hief dich jetzt mal, Herbert, aufs Siegerpodest der Sportredaktion.
2: Oh.
0: Extrem schwere Namen, absolut klasse, eindeutig und zweifelsfrei ausgesprochen. Und das am frühen Mittwochmorgen. Wahnsinn, Herbert!
2: Danke.
0: Wahnsinn, irre. Ich nehme dich mit ins Cabriolet. Da sitzt Jasmin und mit der fahren wir in den sonnigen Mittwochmorgen.

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0: Ute Freudenberg, weil du bist, um 10 vor 9 hier bei Radio Schlagerparadies. Mittwoch, der 12. August. Wunderschönen guten Morgen, schönen Start in diesen Mittwoch, der ja durchaus seine Besonderheiten hat. Heute Abend freuen wir uns alle auf die partielle Sonnenfinsternis. Und so wie es aussieht, wird ja auch kein Wölkchen am Himmel den Blick auf dieses Naturereignis stören. Die Gabi hört uns in Leipzig zu. Sie ist die schnelle Gabi, denn sie fährt Taxi, fährt euch von A nach B und C in Leipzig. Und die Gabi war immer schon Ramon Roselli-Fan. Jetzt hat sie mir heute Morgen über 0680569110 ein total cooles Foto geschickt. Sie hat Ramon Roselli getroffen und man sieht die beiden nebeneinander sitzen und fast schon Händchen halten. Also viel fehlt da nicht mehr. Gabi, was geht sonst noch? Erzähl.
1: Hallo, guten Morgen, liebes Schlagerparadies-Team. Guten Morgen, lieber Gary. Ganz liebe Grüße von der schnellen Gabi aus Leipzig. Ich würde mich riesig freuen und bestimmt auch ganz viele andere Schlagerfreundinnen und Freunde, wenn ihr den Titel spielt Eine Nacht mit Ramon Roselli. Da würde ich mich wirklich sehr freuen. Da kann der Mittwoch gut beginnen und da haben wir alle einen schönen Tag. Macht's gut und ganz liebe Grüße und vielen, vielen Dank. Tschüss.

0: Schönen guten Morgen am Mittwoch. Es ist jetzt kurz nach neun.
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2: Ich bin Katrin Müller. In einigen Teilen Europas ist heute eine totale Sonnenfinsternis zu sehen. Die Urlaubsinsel Mallorca liegt genau in der Schneise, in der das Ereignis am besten zu sehen ist. Um 20.31 Uhr wird dort die Sonne für 96 Sekunden vom Mond verdeckt. Mallorca rechnet mit einem Besucheransturm.
3: Über ein Jahr haben die Behörden an den Sicherheitskonzepten und Straßensperrungen für den Tag gearbeitet. Bei den Maßnahmen geht es vor allem darum, Verkehrschaos zu vermeiden und die Waldbrandgefahr möglichst klein zu halten. Deshalb ist das Gebirge an der Westküste komplett für den Verkehr gesperrt, genauso Aussichtspunkte oder Buchten. Und die Wetteraussichten sind vielversprechend. Nebel, dichte Wolken oder Sahara-Staub erwartet der spanische Wetterdienst nach aktueller Prognose nicht. Aus Palma, Pia Eschenbach.
2: Das Bundeskabinett will heute einen Gesetzentwurf zur Reform der deutschen Nachrichtendienste beschließen. Ziel ist es, sie angesichts der wachsenden hybriden Bedrohung mit deutlich mehr Befugnissen zur Aufklärung von Terrorismus, Extremismus und geheimdienstlichen Aktivitäten anderer Staaten auszustatten.
4: Russische Spionage oder wie zuletzt eine gezielt gesteuerte Sprengstoffdrohne am Flughafen Leipzig. Für genau solche Fälle sollen BND und Verfassungsschutz mehr Werkzeuge und auch mehr Kontrolle erhalten. Und sie sollen erstmals auch aktiv eingreifen dürfen. Zum Beispiel, indem der Bundesnachrichtendienst während einer Cyberattacke die IT-Infrastruktur der Angreifer manipuliert. Außerdem sollen Nachrichtendienste Vereinigungen, die als extremistischer Verdachtsfall gelten, künftig maximal 5 Jahre beobachten dürfen. Diana Kramer, Nachrichten. Redaktion.
2: Bundesverkehrsminister Bilger sieht trotz der anhaltenden Niedrigwasserlage auf wichtigen Wasserstraßen derzeit keine Versorgungsengpässe. Stand jetzt sei die Versorgung gewährleistet, sagte Bilger der Rheinischen Post vor einer Schaltkonferenz heute mit den Verkehrsministern der Länder. Um das Risiko zu senken, müsse mehr Güterverkehr von den Wasserstraßen auf Schiene und Straße verlagert werden, betonte Bilger. Ab heute dürfen in der EU keine fettabweisenden Burgerboxen oder Gebäckpapiere mit bestimmten Schadstoffen mehr auf den Markt gebracht werden. Die nun geltende EU-Verpackungsverordnung schreibt neue Grenzwerte für sogenannte PFAS in Lebensmittelverpackungen vor. Mit den auch Ewigkeitschemikalien genannten Stoffen soll etwa das Durchweichen des Pommeskartons oder der Dönertüte verhindert werden.
1: Das Wetter für Deutschland.
2: Die aktuelle Vorhersage des Deutschen Wetterdienstes. In der Nordhälfte heiter bis wolkig und trocken und vergleichsweise frisch mit 20 bis 26 Grad maximal. Sonst viel Sonne. Die Temperaturen erreichen 26 bis 34 Grad mit den höchsten Werten im Südwesten. Morgen beginnt in einigen Teilen des Landes dann eine Hitzewelle. Im Norden vereinzelt Schleierwolken, sonst wird es sonnig. Von Nordost nach Südwest klettern die Temperaturen bereits auf 27 bis 37 Grad. Am Freitag sind dann Höchstwerte bis 39 Grad möglich.
0: 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Der heutige Mittwochabend hat gleich zwei großartige Highlights. Zum einen natürlich die Sonnenfinsternis. Und das zweite Highlight gibt es ein bisschen später hinterher. Dann kommt nämlich der Perseidenstrom auch noch vorbei in der kommenden Nacht. Und das heißt viele, viele Sternschnuppen und viele, viele Möglichkeiten, sich was zu wünschen, was dann hoffentlich auch in Erfüllung geht. Also Aufregung und Romantik an einem Abend. Und alles zu den Perseiden und wie und wo ihr sie sehen könnt, gleich hier bei mir. Ich bin Garisana. Moin.
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0: Marianne Perl, die aktuelle Single heißt Irgendwo, hier bei Radio Schlagerparadies. Und alle Hobbyastronomen unter euch haben bestimmt schon die Teleskoplinse gewienert und geputzt und die passenden Filter besorgt, denn es kommt ja heute Abend die partielle Sonnenfinsternis. Alle anderen haben hoffentlich entsprechende Brillen besorgt. Falls ihr noch keine habt, bloß nicht mit einer normalen Sonnenbrille da reingucken, sondern einfach beim Optiker um die Ecke noch eine Spezialbrille für die Sonnenfinsternis besorgen. Aber es wird auch romantisch heute Nacht, denn ab 23 Uhr kommt der Perseidenstrom. Der erreicht in den kommenden beiden Nächten seinen Höhepunkt. Uwe Dillschneider von der Sternwarte Peterberg im Saarland hat uns mal erklärt, was da oben überhaupt passiert, wenn die Perseiden kommen.
1: Also die Perseiden sind ein Meteorstrom. Und Meteorströme werden erzeugt durch Staubpartikel im All. Das sind Hinterlassenschaften von Kometen. Das ist der Schweif, der dort Partikel hinterlassen hat. Und die Erde saust auf ihrem Weg um die Sonne durch diese Stauwolken hindurch. Was man sehen kann, ist das Verglühen dieser Staubpartikel, die mit hoher Geschwindigkeit in die Erdatmosphäre eintreten. Dann hat man eben Sternschnuppen.
0: Und wünschelfrei, bis zu 50 pro Stunde ziehen heute und morgen durch den Nachthimmel. Und damit ihr die alle beobachten könnt, solltet ihr Folgendes beachten.
1: Man braucht einen ungestörten Blick rundherum zum Nachthimmel, egal wohin, also in allen Richtungen freie Fläche. Und vor allen Dingen, es muss dunkel sein. Die Natur hat schon mitgespielt, es ist Neumond wegen der Sonnenfinsternis, perfektes Wetter also. Aber man muss auch dann Ortschaften meiden. Überall weg, wo es eben Lichtverschmutzung gibt. Es muss dunkel sein. Je dunkler, desto besser.
0: Uwe Dillschneider von der Sternwarte Peterberg im Saarland. Also raus aus den Städten. In Städten ist die Lichtverschmutzung natürlich besonders hoch. Da habt ihr wenig Chance auf eine Sternschnuppe. Vielleicht aufs Land, auf die Wiese und dann einfach nur genießen. Heute Abend ab 23 Uhr der Sternenhimmel mit den Perseiden. Das ist Hubert K. Moin!

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0: 9.26 Uhr. Schönen guten Morgen am Mittwoch mit Radio Schlagerparadies. Wolle ist Trucker, fährt seinen LKW seit den frühen Morgenstunden über Deutschlands Straßen und Autobahnen. Und Wolle hat uns dabei, weil er sich die kostenlose App besorgt hat. Die gibt's überall dort, wo es Apps gibt. Kostenlos, natürlich. Und da gibt's so einen Button in der App, wenn er die installiert hat. Dann könnt ihr mir direkt und ohne Umschweife eine Audionachricht ins Sendestudio schicken. Wolle ist unterwegs und hat's gemacht.
1: Guten Morgen, Radio Schlagerparadies. Der Wolle hier. Ich wünsche allen Trucker-Kollegen einen wunderschönen guten Morgen. Und ich wünsche mir Roland Kaiser mit Extreme. Danke.

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0: Ein sonniger Mittwoch wird das wieder. Kaum eine Wolke am Himmel. Nur im äußersten Norden haben wir so ein bisschen hohe Schleierbewölkung. Aber die wird wahrscheinlich auch dem Vorhaben, die Sonnenfinsternis zu beobachten, nicht entgegenstehen. Wir haben tagsüber im Norden und Nordosten dann Temperaturen zwischen 20 und 26 Grad. Sonst gibt es 26 bis 34 Grad. Und im Südwesten könnt ihr euch auf 37 Grad Hitze einstellen. Helene Fischer, Achterbahn.

0: Dios Amor, Andy Borg, Radioschlagerparadies um 9.42 Uhr. Schönen guten Morgen. Ich glaube, ihr habt beim Einkaufen die gleichen Beobachtungen wie ich. Es landet fürs gleiche Geld immer weniger im Einkaufswagen, vor allem bei den Lebensmitteln. Unfassbar, wie teuer die geworden sind. Und das ist eine Entwicklung, die durchaus auch von Herstellern und Händlern vorangetrieben wird, teils mit richtig dreisten Methoden. Armin Vallee von der Verbraucherzentrale Hamburg kämpft seit Jahren gegen die Tricks der Lebensmittelindustrie und hat uns mal erklärt, wie es funktioniert.
1: Besonders dreist ist die Methode, dass weniger drin ist und sogar noch der Preis gestiegen ist. Und dann hat man dann Preiserhöhungen von zum Teil 30-40%, die mit dieser Kombination letztendlich dann durchgesetzt werden. Wir sprechen auch oftmals von doppelter Preiserhöhung.
0: Die Packungsgröße ist ein beliebtes Mittel, Preise in die Höhe zu treiben, ohne dass wir es merken.
1: Ja, die größere Packungmethode ist auch sehr beliebt. Die Packung wird größer, zum Beispiel eine Schokolade, indem man sie dünner auswalzt, aber der Inhalt, die Menge ist geschrumpft. Auch dadurch kann man den Eindruck erwecken, Mensch, man bekommt mehr für das Geld, aber unterm Strich ist es deutlich weniger.
0: Besonders hinterlistig findet Armin Vallee, dass die Packungsgrößen zum Teil auch von Händler zu Händler stark schwanken.
1: Das heißt, bei einzelnen Händlern sind Packungen kleiner als bei anderen. Also oftmals ist es so, dass beim Discounter mehr drin ist als im normalen Supermarkt oder in Drogerien. Der Preis ist aber gleich und wer da nicht genau aufs Kleingedruckte achtet bei der Füllmenge, meint, er bekommt ein Produkt zum gleichen Preis. Aber das ist nicht der Fall, weil die eine Füllmenge geringer ist als die andere.
0: Wir merken schon, es wird immer schwieriger, diese Gaunereien irgendwo zu entdecken. Und da hilft nur genau hinschauen, sich Zeit nehmen, vergleichen, und zwar über den Kilopreis und im Zweifelsfall vielleicht auch die Lieblingsmarke wechseln. Allerdings wird auch da getrickst, bis die Schwarte kracht. Und wie? Das verrate ich euch im nächsten Teil unserer Miniserie Supermarkt-Tricks, morgen zwischen 5 und 10 hier bei Radio Schlagerparadies.

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der fantastische Howard Carpendale mit Ruf mich an, hier bei Radio Schlagerparadies um 9.51 Uhr. Kevin Lippert hat geschrieben über schlagerparadies.de. Er hört uns zusammen mit seinem Trupp in Koblenz auf der Baustelle. Und er schreibt, Grüße gehen raus an Olli und Beto, der endlich wieder aus Brasilien aus dem Urlaub zurück ist. Das dynamische Baustellentrio ist jetzt wieder komplett. Grüße an alle Handwerker und Bauarbeiter. Er wünscht sich Beatrice Ekli mit Volles Risiko. Und damit wünsche ich euch viel Spaß heute am Mittwochvormittag mit Frank Neuenfels. Er ist schon bereit für euch. Bis morgen früh, wenn ihr Lust habt, ab 5 neue Ausgabe von Deutschland am Morgen mit mir, Gary Sahner. Macht's gut!

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1: Ich bin Katrin Müller. Heute Abend durften viele gespannt in den Himmel blicken. Es gibt eine Sonnenfinsternis. Hier in Deutschland wird die nur partiell zu sehen sein. In großen Teilen Spaniens wird es dagegen erstmals seit mehr als 100 Jahren wieder eine totale Sonnenfinsternis geben. Und es wird ein riesiges Spektakel dort.
2: Die Sonnenfinsternis ist eine logistische Herausforderung. Laut spanischer Verkehrsbehörde werden zwischen 400.000 und 1,5 Millionen zusätzlicher Autos unterwegs sein. Über 33.000 Polizisten sind im Einsatz. Behörden empfehlen, das Spektakel von ausgewiesenen Beobachtungspunkten aus zu verfolgen. Auf der Urlaubsinsel Mallorca sind dafür 9 Zonen ausgewiesen, darunter auch die Playa de Palma. Wegen der Hitze und der Trockenheit herrscht in ganz Spanien extrem hohe Waldbrandgefahr. Feuerwehr und Sicherheitskräfte sind in Alarmbereitschaft. Aus Spanien, Julia Macher.
1: Kräftig steigende Energiepreise nach dem Auslaufen des Tankrabatts haben die Teuerungsrate in Deutschland im Juli auf 2,8% getrieben. Von Juni auf Juli des laufenden Jahres zogen die Verbraucherpreise um 0,8% an. Das Statistische Bundesamt bestätigte damit seine vorläufigen Berechnungen. Hauptgrund für die anhaltende Teuerung bleiben demnach die nach wie vor hohen Energiepreise. Verpackungen sind praktisch, verursachen aber Abfall, der oft in der Umwelt landet. Die Europäische Union sagt dem Verpackungsmüll den Kampf an. Ab heute gilt eine neue Verordnung, die schrittweise etwa Plastik und große Verpackungen aus unserem Alltag verbannt.
3: Ob Coffee-to-go-Becher oder Pizzakarton, für neue Lebensmittelverpackungen aus Pappe oder Papier gelten ab sofort strengere Grenzwerte bei sogenannten Ewigkeitschemikalien, etwa PFAS. Die sollen zum Beispiel Fett und Wasser abweisen, sind zum Teil aber gesundheitsschädlich. Ab 2030 sollen Verpackungen dann grundsätzlich nicht mehr größer sein als nötig. Pakete dürfen dann viel weniger Luft- und Füllmaterial enthalten. Aus Brüssel, Niklas Treppner.
1: Das Bundeskabinett will heute einen Gesetzentwurf zur Reform der deutschen Nachrichtendienste beschließen. Ziel ist es, diese angesichts der wachsenden hybriden Bedrohung mit deutlich mehr Befugnissen auszustatten. In der von Vizekanzler Klingbeil geleiteten Sitzung soll zudem die BAföG-Reform auf den Weg gebracht werden. Wer die Ausbildungsförderung bekommt, soll dann mehr Geld erhalten.
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1: Zum Wetter. Die aktuelle Vorhersage des Deutschen Wetterdienstes. In der Nordhälfte heiter bis wolkig und trocken und vergleichsweise frisch mit 20 bis 26 Grad maximal. Sonst viel Sonne. Die Temperaturen erreichen 26 bis 34 Grad mit den höchsten Werten im Südwesten. Morgen beginnt in einigen Teilen des Landes dann eine Hitzewelle. Im Norden vereinzelt Schleierwolken, sonst wird es sonnig. Von Nordost nach Südwest klettern die Temperaturen bereits auf 27 bis 37 Grad. Am Freitag sind dann Höchstwerte bis 39 Grad möglich.
4: 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Bis 39 Grad. Darauf erstmal ein Limoncello mit den Schlagerpiloten. Ich bin Frank Neuenfels. Guten Morgen.
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So können wir zackig rein in diesen Mittwochvormittag mit Norman Langen und verdammt nochmal, warum. Hier ist Radio Schlagerparadies. Schön, dass ihr mit uns seid und ich weise jetzt schon mal wieder gerne darauf hin, ich warte auf eure Musikwünsche und Grüße. Mehrere Möglichkeiten habt ihr, euch aktiv an der musikalischen Gestaltung unserer Sendung zu beteiligen. Sehr gerne über schlagerparadies.de, da findet ihr unser Musikwunschformular. Oder aber ihr schickt es für die ganz Eiligen über die Radio Schlager Paradies App kostenlos herunterzuladen aus eurem Lieblingsstore. Na und wer mir gerne eine Sprachnachricht schicken möchte, der ist auch herzlich eingeladen per WhatsApp an die 06805 699 110. Freue mich von euch zu hören. Hi.

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0: neue Stade bei Radio Schlagerparadies. Ich bin dein Drachen, wenn der Sturm beginnt. Kurze Frage, kennt ihr dieses hier?
1: Die jungen Leute kriegen ja gar nichts mehr gebacken heutzutage.
2: Ja, die jungen Leute kannst du alle in eine Tonne kloppen, du.
1: Bei mir in der Firma haben wir ein Telefon gefunden mit so einer Wählscheibe, ne? Denkt ihr, der neue Azubi hat irgendwie rausgefunden, wie man damit umgehen kann?
3: Der dachte bestimmt, das ist irgendwie ein Plattenspieler oder so,
2: du. Oder glaubst du, die wissen noch, was ein Röhrenfernseher ist?
1: Ja, natürlich, viel zu verwendet packen, ne?
3: Ja, genau so ist es.
0: Ja, diese Sprüche dürfte wohl jede Generation irgendwann zu hören bekommen haben. Junge Menschen seien faul, hätten keine Lust zur Arbeit zu gehen und Freizeit sei ihnen wichtiger als der Job. Zum heutigen Internationalen Tag der Jugend, na, da schauen wir doch mal ein bisschen genauer hin. Was ist eigentlich dran an diesen Vorurteilen? Meine Kollegin Elisa Schuh hat sich mal umgehört.
4: Ich kenne etwa den Vorwurf, dass meine Generation weniger arbeitet und nicht so motiviert ist. Ich habe mich dazu mal bei anderen jungen Menschen umgehört, wie die das finden.
5: Nein, faul sind wir auf keinen Fall. Also auf Arbeit geben wir unser Bestes, würde ich sagen.
6: Ich finde, das ist schade, dass man so Vorurteile hat gegenüber uns.
4: Weitere klassische Vorurteile sind, dass junge Menschen sich öfter krank melden und nur an Freizeit interessiert sind.
0: Also Vorurteile gibt's also genug. Spannender ist aber die Frage, ob sich die auch mit Zahlen belegen lassen, gerade beim Thema Arbeit und Freizeit.
4: Im Gegenteil. Die Erwerbsbeteiligung junger Menschen ist laut dem Institut für Arbeitsmarkt und Berufsforschung so hoch wie seit Jahrzehnten nicht. Vergleicht man die Arbeitszeit junger Menschen, dann ist die mit denen von älteren Arbeitnehmern zu vergleichen. Die Studie Jugend in Deutschland zeigt ähnliche Ergebnisse. Die große Mehrheit junger Menschen ist bereit zu arbeiten und Verantwortung zu übernehmen. Gleichzeitig wachsen aber auch Zweifel, ob sich Leistung in Deutschland noch lohnt.
0: Die berühmte Jugend von heute ist also vielleicht gar nicht so anders, wie manchmal behauptet wird. Prioritäten verändern sich und der Wunsch nach einem guten Verhältnis zwischen Arbeit und Freizeit bedeutet nicht automatisch, dass eine ganze Generation weniger leisten will. Zum Tag der Jugend. Wir haben mal drauf geschaut. Meine Kollegin Elisa Schuh hat das für Radio Schlagerparadies erledigt. Vielen Dank dafür.

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0: Gilbert, hier ist Radio Schlagerparadies. Seine Nummer gerade momentan ist alles nur Liebe. Schön, dass ihr mit dabei seid am heutigen Mittwochvormittag. Mein Name ist Frank Neuenfels und ich freue mich immer, wenn ich von euch lese oder wie im nächsten Fall höre als Musikwunsch und Grüße, denn ihr dürft ja unser Programm aktiv mitgestalten. Über Schlagerparadies funktioniert das ganz gut, natürlich auch über unsere App oder aber ihr macht es wie unser nächster Stammhörer per WhatsApp-Sprachnachricht an die 06805 699 110. Moin, moin.
1: Guten Morgen, liebe Schlagerparadies. Hier ist der Dieter aus Leverkusen. Ich würde mich freuen über das Lied von Udo Jürgens und Jenny, Liebe ohne Leiden. Vielen Dank und ein Gruß an alle Hörer. Tschüss.
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Hier ist Radio Schlagerparadies. Ja, auch Schlagerstars können beim Finanzamt mal ins Schwitzen kommen. Matthias Reim hat's jetzt erwischt. Reim bekam vor einigen Jahren eine Steuernachzahlung von stolzen 35.000 Euro. Der Grund? Nach seiner Trennung von seiner damaligen Ehefrau hatte er dem Finanzamt offenbar nicht wirklich und rechtzeitig mitgeteilt, dass die beiden dauerhaft getrennt lebten. Obwohl die Scheidung erst 2017 offiziell war, hatte die Trennung aber schon vorher stattgefunden und steuerliche Folgen. Reim war dadurch nämlich in eine höhere Steuerklasse gerutscht. Die Nachzahlung kam dann Jahre später und sorgte bei Matthias Reim für eine ziemlich unangenehme Überraschung. Rausgekommen ist das alles übrigens durch ein Foto, das Reim 2013 schon mit seiner jetzigen Ehefrau Christine Stark zeigt. Naja, anhand dessen konnte das Finanzamt nachweisen, dass er getrennt lebte und schon in einer anderen Steuerklasse eigentlich einzustufen war. Okay, also auf dieses Foto wird er den Finanzbeamten bestimmt kein Autogramm geben. Wir haben ihn jetzt dabei.

Maite Kelly mit einem schönen Titel aus dem Jahre 2018 hier bei Radio Schlagerparadies. Liebe lohnt sich. In der kommenden Stunde gibt's musikalisch richtig schön Pfeffer auf die Ohren sozusagen. Wir haben Alessa am Start, genauso aber wie Anna-Karina Wojcik. Mike Leon Grosch kommt mal auf so einen Titel rum, genauso aber wie Brunner und Brunner, Olaf Berger und viele, viele mehr. Und natürlich eure Musikwünsche. Auch die sind nach 11 mit dabei. Bis gleich.

0: Es ist 11 Uhr.
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2: Ich bin Katrin Müller. Nach dem Auslaufen des Tankrabatts hat sich das Leben in Deutschland sprunghaft verteuert. Im Juli kletterte die Inflationsrate auf 2,8%. Das Statistische Bundesamt hat diesen Wert heute bestätigt.
3: Tanken und Heizen sind im Juli deutlich teurer geworden. Das sind weiter die zentralen Preistreiber, erklärt die Präsidentin des Statistischen Bundesamtes. Spritpreise von deutlich mehr als 2 Euro pro Liter sind inzwischen hierzulande die Regel. Und Entspannung ist nicht in Sicht. Denn zum einen ist der Konflikt um die wichtige Straße von Hormuz weiter nicht gelöst. Und dazu kommt das Niedrigwasser, das den Transport von Kraftstoff teilweise deutlich teurer macht. Thomas Thonfeld, Nachrichtenredaktion.
2: Bundesverkehrsminister Bilger sieht trotz der anhaltenden Niedrigwasserlage auf wichtigen Wasserstraßen derzeit keine Versorgungsengpässe. Stand jetzt sei die Versorgung gewährleistet. Das sagte Bilger der Rheinischen Post vor einer Schaltkonferenz mit den Verkehrsministern der Länder. In einigen Teilen Europas ist heute eine totale Sonnenfinsternis zu sehen. Die Urlaubsinsel Mallorca liegt genau in der Schneise, in der das Ereignis am besten zu sehen ist. Um 20.31 Uhr wird dort die Sonne für 96 Sekunden vom Mond verdeckt.
4: Bei einer Sonnenfinsternis schiebt sich der Mond zwischen Sonne und Erde und verdeckt die Sonne teilweise oder sogar komplett. Das passiert nur bei Neumond, denn in dieser Phase steht der Mond genau zwischen der Erde und der Sonne. Weil die Mondbahn leicht schräg verläuft, zieht der Mond in den meisten Monaten knapp an der Sonne vorbei. Nur wenn er genau auf einer Linie steht, gibt es eine Sonnenfinsternis. Und das kommt sehr selten vor. Je nachdem, wie viel Sonne bedeckt ist, spricht man von einer partiellen oder totalen Sonnenfinsternis. Thomas Bremser, Nachrichtenredaktion.
2: In Italien bleibt mitten in der Hauptreisezeit der Flughafen von Catania wegen des jüngsten Ausbruchs des Vulkans Ätna weiter dicht. Der Airport auf der Mittelmeerinsel Sizilien ist wegen der Sperre des Luftraums mindestens bis um 18 Uhr geschlossen. Tausende Urlauber auch aus dem Ausland sind davon betroffen. Europas aktivster Vulkan stößt bereits seit Freitag große Mengen Asche und glühende Gesteinsbrocken aus.
1: Das Wetter für Deutschland.
2: Zum Wetter, die aktuelle Vorhersage des Deutschen Wetterdienstes. Viel Sonne und hochsommerlich warm. Im Norden werden es maximal 20 bis 26 Grad. Sonst klettern die Temperaturen bis auf 34 Grad mit den höchsten Werten im Südwesten. Morgen im Norden vereinzelt Schleierwolken. Sonst scheint den ganzen Tag über wieder die Sonne vom nahezu wolkenlosen Himmel. Es wird teilweise sehr heiß. Im Nordosten Höchstwerte um 27 Grad. Im Südwesten in der Spitze bis 37 Grad.
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0: Doppelte Frauenpower zu Beginn dieser Stunde bei uns mit Tanja Lasch und vorher aktuelle Single Anna-Karina Wojcik.
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0: Hier fühle ich mich wohl. Ich bin Frank Neuenfels. Einen schönen guten Tag.

Tanja Lasch mit Es war wunderbar hier bei Radio Schlager Paradies. Und es ist immer dann wunderbar, wenn hier auf dem Bildschirm aufleuchtet. Musikwunsch ist da. Hallo Frank, bitte mal einmal lesen. Mache ich sehr, sehr gerne über schlagerparadies.de. Aus Thüringen, aus Apolda, hat sich Uta Beck gemeldet. Naja, wahrscheinlich nicht mehr ganz aus Apolda, denn sie schreibt, wir sind dann mal weg. Mein Mann Bernhard und ich sind auf der Autobahn. Wir fahren auf die schöne Insel Usedom. An alle daheimgebliebenen liebe Grüße. Mit der Musik von Nick P. und mit den Füßen im Meer. Liebe Uta, lieber Bernhard, ganz Radio Schlager Paradies wünscht euch A, eine sehr sichere und staufreie Fahrt und vor allem einen richtig, richtig, richtig schönen Urlaub. Für alle anderen selbstverständlich auch. Und hier ist die beste Musik dazu bei Radio Schlager Paradies.

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0: Hier ist Radio Schlagerparadies. Wir gehen zusammen ins Kino für den nächsten Beitrag. Die ersten Eberhofer-Filme wurden von den meisten Fans noch heimlich angeschaut. Auch meine Kollegin Holly Brach gehört zu denen, die dafür extra in ein Kino gegangen ist, in der man sie nicht kannte. Mittlerweile bekennt nicht nur sie sich zum Eberhofer-Fan. Darum erwarten alle den neuesten Film aus der Reihe Steckerfisch-Fiasko, heißt er dieses Mal. Auch im neuesten Film geht es um den Dorfpolizisten Franz Eberhofer, der in Niederkaltenkirchen seine Fälle lösen muss. Den Ort Niederkaltenkirchen, den gibt es ja so nicht. Der heißt eigentlich Frontenhausen. Der ehemalige Bürgermeister von Frontenhausen ist Franz Gassner. Er war von Anfang an dabei. Für die Dreharbeiten wird der Ort dann richtig greislich gemacht.
1: Die Geranien weggenommen vom Rathaus, es werden vom Rathauscafé die Radhangmöbel ersetzt durch Plastikmöbel und insgesamt die Bäume werden zurückgeschnitten.
0: Franz Gassner konnte den neuesten Eberhofer-Film gestern in der Vorpremiere schon einmal anschauen.
1: Wir waren alle begeistert, dass wieder ein Film da ist nach 3 Jahren. Wir haben uns alle gefreut, riesig auf diesen Film. Der Film hat das gehalten, was er versprochen hat. Er ist ein bisschen tiefsinniger, ein bisschen mit weniger großen Gags, aber mit vielen kleinen Spitzen und Nuancen versehen.
0: Und der ehemalige Bürgermeister Franz Gassner hat dann auch direkt mal ein Fazit für uns gezogen.
1: Ja, Steckerfisch-Fiasko kommt am 13.8. in die Kinos. Sicher sehenswert und eine Freude für alle Fans, wenn sie wieder alles sehen, was sie sehen wollen. Die ganzen Schauspieler, das ist hervorragend gemacht worden von Ed Herzog. Und ich kann nur empfehlen, gehen Sie in die Kinos, schauen Sie den Eberhofer an, den Steckerfisch-Fiasko-Film. Also es ist grandios.
0: Und auch beim 10. Eberhofer-Krimi ist der selbsternannte Gott auf Schlager Christian Steifen traditionell wieder fester Bestandteil des Soundtracks. Und deshalb auch für uns ein richtig guter Grund, einen Song von Christian Steifen zu spielen. So war es einst.
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0: ist aktuelle Musik von Alessa. Zwischen deinen Zeilen heißt der Song hier bei uns bei Radio Schlagerparadies. Zwischen den Zeilen lese ich auch immer sehr, sehr gerne, ist aber gar nicht nötig, da ihr es oftmals gerade raussagt über die Möglichkeit der WhatsApp-Sprachnachricht, eure Musikwünsche und Grüße hier loszuwerden. Das könnt ihr machen. Folgende Nummer, Telefonnummer braucht ihr dafür, 06805 699 110. Schnell nochmal, da uns hier immer und jeden Tag neue Hörerinnen und Hörer entdecken, hier bei uns bei Radio Schlagerparadies, 06805 699 110.
1: Hallo, ich bin Gabi aus Duisburg. Ich wünsche mir von Lukas Cordalis Reif für die Insel. Grüße meine Schwester Renate, Tochter Nina und alle, die mich kennen. Und alle noch einen schönen Tag.

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0: Brunner und Brunner bei Radio Schlagerparadies. Es ist 12 Uhr.
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2: Ich bin Katrin Müller. Heute Abend durften viele gespannt in den Himmel blicken. Es gibt eine Sonnenfinsternis. Hier in Deutschland wird die nur partiell zu sehen sein. In großen Teilen Spaniens wird es dagegen erstmals seit mehr als 100 Jahren wieder eine totale Sonnenfinsternis geben. Und es wird ein riesiges Spektakel dort.
3: Die Sonnenfinsternis ist eine logistische Herausforderung. Laut spanischer Verkehrsbehörde werden zwischen 400.000 und 1,5 Millionen zusätzliche Autos unterwegs sein. Über 33.000 Polizisten sind im Einsatz. Behörden empfehlen, das Spektakel von ausgewiesenen Beobachtungspunkten aus zu verfolgen. Auf der Urlaubsinsel Mallorca sind dafür 9 Zonen ausgewiesen, darunter auch die Playa de Palma. Aus Spanien, Julia Macher.
2: Kräftig steigende Energiepreise nach dem Auslaufen des Tankrabatts haben die Teuerungsrate in Deutschland im Juli auf 2,8% getrieben. Von Juni auf Juli des laufenden Jahres zogen die Verbraucherpreise um 0,8% an. Das Statistische Bundesamt bestätigte damit seine vorläufigen Berechnungen. Hauptgrund für die anhaltende Teuerung bleiben demnach die nach wie vor hohen Energiepreise. Verpackungen sind praktisch, verursachen aber Abfall, der oft in der Umwelt landet. Die Europäische Union sagt dem Verpackungsmüll den Kampf an. Ab heute gilt eine neue Verordnung, die schrittweise etwa Plastik und große Verpackungen aus unserem Alltag verbannt.
4: Ob Coffee-to-go-Becher oder Pizzakarton, für neue Lebensmittelverpackungen aus Pappe oder Papier gelten ab sofort strengere Grenzwerte bei sogenannten Ewigkeitschemikalien, etwa PFAS. Die sollen zum Beispiel Fett und Wasser abweisen, sind zum Teil aber gesundheitsschädlich. Ab 2030 sollen Verpackungen dann grundsätzlich nicht mehr größer sein als nötig. Pakete dürfen dann viel weniger Luft- und Füllmaterial enthalten. Aus Brüssel, Niklas Treppner.
2: Das Bundeskartellamt hat keine grundsätzlichen kartellrechtlichen Bedenken gegen die 50-plus-1-Regel im deutschen Fußball. Nach Abschluss des Verfahrens gab die Behörde jedoch Hinweise an die Bundesliga-Dachorganisation, um die Regel auch zukünftig rechtssicher anzuwenden. Die Regel gibt im Kern vor, dass Investoren keine Stimmenmehrheit an den Kapitalgesellschaften von Vereinen übernehmen können.
1: Das Wetter für Deutschland.
2: Zum Wetter. Die aktuelle Vorhersage des Deutschen Wetterdienstes. In der Nordhälfte heiter bis wolkig und trocken und vergleichsweise frisch mit 20 bis 26 Grad maximal. Sonst viel Sonne. Die Temperaturen erreichen 26 bis 34 Grad mit den höchsten Werten im Südwesten. Morgen beginnt in einigen Teilen des Landes dann eine Hitzewelle. Im Norden vereinzelt Schleierwolken, sonst wird es sonnig. Von Nordost nach Südwest klettern die Temperaturen bereits auf 27 bis 37 Grad. Am Freitag sind dann Höchstwerte bis 39 Grad möglich.
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0: Dankeschön, Katrin, für diese ganz wunderbaren Aussichten. Habe ich jetzt auch musikalisch. Ich bin Frank Neuenfels. Hallo zusammen.
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0: Mit Ramon Roselli und Rosanna Rocci starten wir in diese Stunde. Euch allen einen klasse Mittwoch.

Eure Musikwünsche und Grüße haben oberste Priorität hier bei uns bei Radio Schlagerparadies. Das wisst ihr, mehrere Möglichkeiten habt ihr, mich hier direkt, meine Kolleginnen und Kollegen im Studio zu erreichen. Das geht ganz wunderbar über die kostenlose Radio Schlagerparadies App oder wie es Beate Kern getan hat aus Magdeburg. Sie hört dazu über DAB, über unser Gruß- und Wunschformular auf der Homepage schlagerparadies.de. Die Beate schickt ganz, ganz viele Glückwünsche und gute Besserung an die liebe Kollegin Anja im Krankenhaus mit der Musik von Christian Leis und dein Kapitel im Tagebuch. Liebe Anja, Radio Schlagerparadies wünscht ebenfalls gute Genesung.

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0: Santiano, Rock'n'Radio, Schlagerparadies. Schön, dass ihr mit dabei seid. Ich schaue auch immer natürlich so nach Möglichkeiten, dass man sich irgendwie so ein bisschen anders fit hält, als vielleicht jeden Tag irgendwie so 4 Stunden ins Fitnessstudio zu gehen. Das mag cool sein, meins ist es nicht unbedingt. Also irgendwas, so eine Challenge für Körper und Geist, da habe ich was für euch, Freunde. Schnallt euch an, denn jetzt kommt ein Sport, der einen ordentlich ins Schwitzen bringt, aber so richtig. Wenn ihr bereit seid für die Mischung aus Fitness, Wettkampf und Ausdauer, na dann wird Zeit für High Rocks. Mein Kollege Jonas Gehm aus der Radio Schlager Paradies Redaktion, du hast es mal ausprobiert, ne?
1: High Rocks ist ein Fitnesswettkampf für jedermann, egal ob Profi oder Freizeitathlet. In einem standardisierten Format messt ihr euch in 8 Kilometer Lauf, kombiniert mit 8 intensiven Functional Workout Stationen. Hier wird gesprintet, geschoben, gezogen, gehoben, alles was den Körper eben fordert und die Ausdauer pusht. High Rocks ist weltweit auf dem Vormarsch und verbindet CrossFit, Marathon und Krafttraining zu einer richtig coolen gesamten Challenge.
0: Okay, also Laufen allein reicht nicht. High Rocks bringt echte Abwechslung rein. Jonas, wie läuft denn so ein Wettkampf genau ab?
1: Der Wettkampf besteht aus insgesamt 8x1 Kilometer Laufen und zwischendurch werden jeweils 8 verschiedene Fitnessstationen absolviert. Zum Beispiel Schlittenschieben, Kettlebell-Swings, Burpees, Rudern oder Wallballs. Der Clou dabei, die Reihenfolge ist bei allen Wettkämpfen gleich. So kann man sich super gut vergleichen. Gewertet wird die Zeit, wer als Erster durch ist, der gewinnt. High Rocks ist brutal anstrengend, aber auch mega motivierend. Genau der Grund, warum die Community stetig wächst.
0: Wenn ihr also auf der Suche nach einer neuen Challenge seid, die euch sowohl körperlich als auch mental fordert, dann könnte High Rocks genau euer Ding sein. Und glaubt mir, der Stolz, das Ziel zu erreichen, ist unbezahlbar. High Rocks, die neue Trendsportart. Infos dazu kamen von meinem Kollegen Jonas Gehm. Vielen Dank.

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Hey, ist Radio Schlagerparadies. Schön, dass ihr mit dabei seid und dass ihr euch so fleißig an unserer Sendung beteiligt. Ich habe Post bekommen aus dem wunderschönen Bundesland Brandenburg. Aus Döbern hat sich Ben Luca Richter gemeldet mit ganz, ganz herzlichen Grüßen an Mama und Papa und wünscht sich Musik von Andreas Gabalier und Hula Paloo.

Lang ist ja 1977. Christian Anders, Love Dreamer. Hier ist Radio Schlagerparadies. Und ja, schau mal, unsere Freunde, die Dänen. Dort wird die Wehrpflicht ordentlich aufgestockt. Statt 4 müssen Rekrutinnen und Rekruten künftig satte 11 Monate ran. Und erstmals zieht Dänemark jetzt auch Frauen zum Wehrdienst ein. Rund 20% der bisherigen Bewerberinnen sind bereits Frauen, bislang freiwillig. Sollte es irgendwann zu wenig Rekrutinnen geben, na dann entscheidet das Los, wer eingezogen wird. Da bekommt "Du bist gezogen worden" plötzlich eine ganz neue Bedeutung. Eine Frage hätte ich aber noch zur dänischen Wehrpflicht. Heißt es in Dänemark eigentlich auch Kaserne oder dänisches Bettenlager?

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Saskia Leppin, hier ist Radio Schlagerparadies. Ihr Song Was wäre wenn bei uns um 12.54 Uhr haben wir es gleich. Gleich die News, vorher gibt es noch Musik von Laura Wilde und Fantasy. Und nach 13 Uhr schauen wir mal wieder auf die Strandsünden der Deutschen. Also ganz ehrlich, das ist eine Rubrik, die macht mir in dieser Woche ganz besonders viel Spaß. Was habe ich schon gelacht? Naja klar, aber ihr trefft ja auch, liebe Redaktion, damit den Strandsünden immer ins Schwarze. Jeder von uns hat das irgendwie wahrscheinlich schon mal mitgenommen. Und eine ganz besondere Strandsünde, na, die haben wir nach den Nachrichten in der kommenden Stunde für euch mit dabei. 1001 Nacht. Jetzt von Martin und Freddy. Kennen wir besser unter Fantasy. Hier bei Radio Schlagerparadies. Euch allen einen klasse Mittag.

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1: Ich bin Katrin Müller. Verfassungsschutz und Bundesnachrichtendienst sollen angesichts der wachsenden hybriden Bedrohung deutlich mehr Befugnisse erhalten. Eine umfassende Reform, die das Bundeskabinett beschlossen hat, sieht für die deutschen Nachrichtendienste zudem erstmals die Möglichkeit vor, in klar begrenzten Fällen selbst operativ einzugreifen. So könnte etwa der für die Auslandsaufklärung verantwortliche BND die IT-Infrastruktur einer fremden Macht während einer laufenden Cyber- oder Desinformationsattacke auf Deutschland manipulieren. Nach dem Auslaufen des Tankrabatts hat sich das Leben in Deutschland sprunghaft verteuert. Im Juli kletterte die Inflationsrate auf 2,8%. Das Statistische Bundesamt hat diesen Wert heute bestätigt.
2: Tanken und Heizen sind im Juli deutlich teurer geworden. Das sind weiter die zentralen Preistreiber, erklärt die Präsidentin des Statistischen Bundesamtes. Spritpreise von deutlich mehr als 2 Euro pro Liter sind inzwischen hierzulande die Regel. Und Entspannung ist nicht in Sicht. Denn zum einen ist der Konflikt um die wichtige Straße von Hormuz weiter nicht gelöst. Und dazu kommt das Niedrigwasser, das den Transport von Kraftstoff teilweise deutlich teurer macht. Thomas Thonfeld, Nachrichtenredaktion.
1: In einigen Teilen Europas ist heute eine totale Sonnenfinsternis zu sehen. Die Urlaubsinsel Mallorca liegt genau in der Schneise, in der das Ereignis am besten zu sehen ist. Um 20.31 Uhr wird dort die Sonne für 96 Sekunden vom Mond verdeckt.
3: Bei einer Sonnenfinsternis schiebt sich der Mond zwischen Sonne und Erde und verdeckt die Sonne teilweise oder sogar komplett. Das passiert nur bei Neumond, denn in dieser Phase steht der Mond genau zwischen der Erde und der Sonne. Weil die Mondbahn leicht schräg verläuft, zieht der Mond in den meisten Monaten knapp an der Sonne vorbei. Nur wenn er genau auf einer Linie steht, gibt es eine Sonnenfinsternis. Und das kommt sehr selten vor. Je nachdem, wie viel Sonne bedeckt ist, spricht man von einer partiellen oder totalen Sonnenfinsternis. Thomas Bremser, Nachrichtenredaktion.
1: In Italien bleibt mitten in der Hauptreisezeit der Flughafen von Catania wegen des jüngsten Ausbruchs des Vulkans Ätna weiter dicht. Der Airport auf der Mittelmeerinsel Sizilien ist wegen der Sperre des Luftraums mindestens bis um 18 Uhr geschlossen. Tausende Urlauber auch aus dem Ausland sind davon betroffen.
0: Das Wetter für Deutschland.
1: Zum Wetter, die aktuelle Vorhersage des Deutschen Wetterdienstes. In der Nordhälfte heiter bis wolkig und trocken und vergleichsweise frisch mit 20 bis 26 Grad maximal. Sonst viel Sonne, die Temperaturen erreichen 26 bis 34 Grad mit den höchsten Werten im Südwesten. Morgen beginnt in einigen Teilen des Landes dann eine Hitzewelle. Im Norden vereinzelt Schleierwolken, sonst wird es sonnig. Von Nordost nach Südwest klettern die Temperaturen bereits auf 27 bis 37 Grad. Am Freitag sind dann Höchstwerte bis 39 Grad möglich.
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5: Jetzt gibt's ein bisschen 70er-Stimmung mit Andreas Zaron und der aktuellen Single Wir sind Disco. Ich bin Frank Neuenfels.
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0: neue Musik. Anni Perka macht Lust auf Sommer. Fiesta del Sol hier bei Radio Schlagerparadies. Na klar, auch in dieser Stunde her mit euren Musikwünschen und Grüßen über unsere Homepage sehr gerne. Schlagerparadies.de. Ihr dürft mir auch eine WhatsApp-Sprachnachricht senden an die 06805 699 110 oder ihr macht es wie der nächste Hörer. Er hat sich die Radio Schlagerparadies kostenlos heruntergeladen aus dem Lieblingsstore und dann einfach mal schnell eine Voicemail auf den Weg gebracht. Freue ich mich drüber. Hallo.
1: Servus, meine geliebten Sonnenfreunde. Ich bin hier mit am Ingo in der Arbeit. Wir fahren gerade mit dem Auto und ich wünsche mir von der Daniela Blue Jeans. Das wäre sehr cool, wenn ihr den spielen könntet. Ich wünsche euch alle noch einen schönen Tag. Haut rein. Servus.
0: Machen wir sehr gerne.

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0: Andrea Berg hier bei Radio Schlager Paradies. Ein Tag mit dir im Paradies. Jetzt stellt euch mal kurz vor, ihr macht morgens die Augen auf und das Erste, was ihr hört, ist diese Geräuschkulisse. Sanftes Meeresrauschen, der Ruf der Möwen und die sanfte, engelsgleiche Stimme des Polizisten neben euch, die flüstert.
1: Achtung, Achtung, hier spricht die Polizei. Bitte verlassen Sie mit erhobenen Händen Ihren Schlafplatz.
0: Das könnte euch tatsächlich blühen, denn das Übernachten am Strand ist in ganz vielen Orten verboten. Meine Kollegin Holly Brach, die klärt uns mal auf.
2: Also gegen ein kurzes Nickerchen hat niemand was einzuwenden, egal wo ihr seid. Übernachten oder Campen am Strand ist aber fast überall in Europa ein No-Go. Das geht nämlich meist mit offenem Feuer und auch mit Vermüllung einher. Und das sehen die Behörden überhaupt nicht gern. Wer in Spanien die Nacht am Strand verbringt, egal ob im Zelt, im Schlafsack oder nur auf einem Handtuch, verstößt dort gegen das Küstenschutzgesetz.
0: Ah, und das, Holly, das kann vermutlich richtig teuer werden, oder?
2: Ja, kann man sagen. In Valencia und Andalusien zum Beispiel können die Kommunen die Bußgeldhöhe selbst festlegen. Theoretisch sind da Strafen bis zu 1.500 Euro fällig. In Griechenland sind es immerhin noch 300 Euro. Wichtig auch hier für alle Camper, das Parken vom Wohnmobil direkt am Strand wird dort auch streng kontrolliert. Sobald Stühle und Tische daneben aufgebaut werden, gibt's Strafen. Das gilt nämlich bereits als illegales Campen.
0: Na, da kann man ja von Glück reden, dass es im Urlaub meist noch andere Möglichkeiten gibt, wo man die Nacht verbringen kann. Ich persönlich kann das die Hotelbar zum Beispiel wärmstens empfehlen. Strandsünden und ob man am Strand schlafen darf. Meine Kollegin Holly Brach hatte die Antwort für Radio Schlager Paradies. Vielen Dank.

Claudia Jung, die Liebe meines Lebens. Hier ist Radio Schlagerparadies. Mittwochmittag. Die große Wunschbox, da ist echt jede Menge los. Es gibt jetzt Musik von den Amigos mit Pharao. Das Ganze gewünscht über schlagerparadies.de von Mirko Grünholz. Und er schreibt, Grüße gehen raus an meine Zimmerkollegen und an den Azubi Philipp. Na, ich hoffe, alle haben es gehört. Und jetzt wird richtig abgefeiert, lieber Mirko. Mit den Amigos für Radio Schlager.

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Da ist aktuell Platz 1, Jeder Tag mit dir von Fantasy. Die 2 belegt von Die Rodensteiner mit Ciao, Ciao, Amore. Und auf der 3 sieht die Nockis mit 1. Und wenn wir uns so ein bisschen runter scrollen, dann sind wir auf Platz 9. Und da gibt es aktuell Christine Stark mit Alemannia, ihrer aktuellen Single. Und wenn ihr meint, na dafür könnte ich doch jetzt mal abstimmen. Und für 4 andere gleich auch noch. Und zwar täglich. Dann macht das doch. 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Freuen wir uns drauf.

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Mein Kollege Jonas Gehm hat schon die beste Schlagerstimmung für euch parat. Der Mann kam mir gerade tänzelnd ins Studio. Also das ist ein Schritt, Freunde. Ich sag mal so, Let's Dance ist nicht weit entfernt. Mit ihm wünsche ich euch ganz viel Spaß nach 14 Uhr. Jonas steht schon in den Startlöchern. Ihr wisst ja, mein Name ist Frank Neuenfels. Egal, wo ihr seid und was ihr tut, bleibt Schlager. Viel Spaß mit Jonas und Radio Schlagerparadies. Tschüss zusammen und bis morgen früh.

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0: Es ist 14 Uhr.
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2: Ich bin Thomas Brockt. Verfassungsschutz und Bundesnachrichtendienst sollen angesichts der wachsenden hybriden Bedrohung Deutschlands deutlich mehr Befugnisse erhalten. Eine umfassende Reform, die das Bundeskabinett beschlossen hat, sieht für die deutschen Nachrichtendienste erstmals die Möglichkeit vor, in klar begrenzten Fällen selbst operativ einzugreifen.
3: Bundesinnenminister Dobrindt hatte zuletzt gesagt, dass aus dem Bundesamt für Verfassungsschutz ein echter Geheimdienst werden muss. Und das in etwa so. Ein Nachrichtendienstmitarbeiter soll sich künftig Zugang zu einem anderen Laptop verschaffen können, um an die gespeicherten Daten zu kommen. Es soll auch möglich sein, verschlüsselte Kommunikation mitzulesen. Außerdem soll erlaubt werden, dass Geheimdienstmitarbeiter zum Beispiel in eine Wohnung eindringen können, um etwa Sprengstoff gegen harmloses Pulver auszutauschen. Der Bundestag muss der Reform noch zustimmen. Tine Klimach, Nachrichtenredaktion.
2: Die meisten Menschen in Deutschland fühlen sich von allen Parteien im Stich gelassen. Nach dem aktuellen RTL-NTV-Trendbarometer haben nur noch 12% der Bundesbürger den Eindruck, dass sich die Parteien in ausreichendem Maße um die wirklichen Probleme und Interessen der Menschen im Land kümmern. 84% verneinen das. Die AfD bleibt mit 28% stärkste Partei und liegt damit 7 Punkte vor der Union. Rund 2,5 Wochen vor dem Start der neuen Fußball-Bundesliga-Saison hat sich das Bundeskartellamt zur umstrittenen 50-plus-1-Regel geäußert. Es hat keine kartellrechtlichen Bedenken gegen die Regel, die sicherstellen soll, dass Investoren keine Stimmenmehrheit an den Kapitalgesellschaften von Vereinen übernehmen.
4: Für einen Großteil der Fans ist es sicherlich eine gute Nachricht. Nun sind die 36 Clubs aus Bundesliga und zweiter Liga aufgerufen, ihre Hausaufgaben zu machen. Und das speziell mit Blick auf die bisherigen Ausnahmen Leverkusen und Wolfsburg, deren Profifußballgesellschaften sich mehrheitlich oder vollständig in den Händen der Bayer AG und der Volkswagen AG befinden. Auch die Sonderfälle RB Leipzig und Hannover müssen Kompromisse finden. Fabian Schaffer, Sportredaktion.
2: Gute Nachrichten für Himmelsbeobachter. Bei der partiellen Sonnenfinsternis heute Abend bleibt der Himmel in weiten Teilen Deutschlands meist klar. Der Deutsche Wetterdienst erwartet fast überall optimale Wetterbedingungen. Nur im Norden sollen ein paar Wolken durchziehen. Die partielle Sonnenfinsternis beginnt in Deutschland gegen 19.11 Uhr. In Teilen Spaniens, etwa auf Mallorca, gibt es sogar eine totale Sonnenfinsternis.
1: Das Wetter für Deutschland.
2: Die aktuelle Vorhersage des Deutschen Wetterdienstes. Es bleibt meist sonnig, nur im Norden und Nordosten ziehen ein paar Wolken durch, Regen ist aber nicht in Sicht. Die Höchstwerte liegen zwischen sommerlichen 26 und 35 Grad. Am wärmsten ist es im Südwesten, im Norden deutlich kühler. Morgen auch kaum Wolken und viel Sonne. Es wird noch einmal deutlich heißer mit Temperaturen bis 27 Grad im Nordosten und 37 Grad im Südwesten. Am Freitag nimmt die Hitze sogar noch weiter zu.
5: Schlagerparadies. Einen schönen Mittwochnachmittag. Mein Name ist Jonas Giem und wir verbringen die nächsten 4 Stunden zusammen, wenn ihr möchtet. Ich freue mich drauf. Hi!
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immer mit ganz, ganz viel Herz und tollen Worten Uta Bresan. Liebe ist die beste Idee hier bei Radio Schlagerparadies Mittwochnachmittag. Ich freue mich, dass ihr mit dabei seid. Heute habe ich wieder einiges mit euch vor. Vor allem ganz, ganz viel tolle Musik in den nächsten 4 Stunden. Mit dabei in dieser Stunde ist noch Uwe Busse, Laura und Marc und Amber mit ihrer aktuellen Nummer, Eva Luginger, Daniel Lopez und ganz, ganz viele mehr. Aber auch eure Lieblingsschlager dürfen natürlich nicht fehlen. Die könnt ihr jederzeit gerne hier zu mir ins Studio schicken. Zum Beispiel über unsere kostenlose Radio Schlager Paradies App. Die lege ich euch wie immer wärmstens ans Herz. Die gibt's für euch zum Herunterladen, sowohl im App als auch im Play Store. Oder ihr schickt mir eine WhatsApp-Sprachnachricht. Ist natürlich auch möglich. 06805 699 110. Ich freue mich drauf und jetzt starten wir rein in den Nachmittag mit Johnny Hamburg. Diese Nacht.

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0: Busse. Sommer 76, lieber Herbert, was hast du denn damals gemacht im Sommer 76?
1: Das ist schon so lange her, Jonas, da kann ich mich nicht erinnern.
0: Das hätte ich mir fast denken können. Aber du weißt, was gerade beim Sport so ein bisschen abgeht, oder?
1: Zum Glück, ja.
0: Sehr gut, dann fangen wir doch direkt an.
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0: Du hast mir gerade eben gesagt, dass es heute bei uns im Sport so ein kleines bisschen royal wird. Habe ich irgendwas verpasst? Englisches Königshaus, ist da Cricket-Meisterschaft unter den königlichen Adligen? Was ist denn da los?
1: Nee, nicht wirklich. Also viel reden wir auch heute über die Leichtathletik-Europameisterschaft in Birmingham. Und die steht heute ganz im Zeichen der Zehnkämpfer. Und die nennt man ja auch die Könige der Leichtathletik.
0: Ja, natürlich, hier selbst drauf kommen können. Gibt's denn schon eine Tendenz, wer sich morgen diese Krone aufsetzen wird?
1: Soweit will ich nach 2 von 10 Disziplinen noch nicht gehen. Aber zumindest gibt es für Leo Neugebauer eine gute Tendenz. Der deutsche Weltmeister liegt nach 100 Metern und Weitsprung mit 1.898 Punkten vorn. Dabei hatte der Auftakt holprig begonnen. Über 100 Meter kam er nach einem kleinen Ausrutscher beim Start nur auf 10,90 Sekunden. Im Weitsprung schlug der 26-Jährige dann aber eindrucksvoll zurück. Mit 7,82 Metern erzielte Neugebauer die beste Weite des gesamten Feldes. Auf Platz 2 folgt der Niederländer Jeff Tessela vor Vize-Europameister Sanders Kotheim aus Norwegen.
0: Wie läuft's für die beiden anderen deutschen Teilnehmer?
1: Amadeus Gräber belegt nach 2 Disziplinen einen guten 7. Platz. Für Niklas Kau läuft's noch nicht so wirklich gut. Aktuell liegt er auf Rang 17.
0: Mhm. Welche Disziplinen hast du denn noch so? Welche laufen denn noch heute?
1: Also aktuell sind die Zehnkämpfer beim Kugelstoßen, da habe ich gerade mit einem Auge drauf geguckt, da hat der Leon Neugebauer eine persönliche Bestleistung aufgestellt, also auch da läuft es richtig gut weiter. Heute Abend stehen dann noch der Hochsprung und der 400-Meter-Lauf an.
0: Ich muss ja ehrlicherweise sagen, ich bin ein großer Fan von Leon Neugebauer, der war nämlich in den USA auf dem College und hat da so richtig abgeräumt, also ist Ausnahmetalent, finde ich.
1: Ja, absolut. Also 2,01 Meter voller Kraft und Power und ich glaube, der hat wirklich ganz gute Chancen, da den Europameistertitel zu gewinnen. Wir werden es morgen wissen.
0: Dann drücken wir mal die Daumen.
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0: aktuelle Nummer von Laura, Marco und Amber. Ich gebe eine Runde Liebe aus hier bei Radio Schlagerparadies am Mittwochnachmittag. 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

0: zurück.
1: Mary Rose. Deine Welt ist keine Insel hier bei Radio Schlagerparadies am Mittwochnachmittag. Ich freue mich, dass ihr mit dabei seid und mir so fleißig eure Lieblingsschlager zukommen lasst. Das funktioniert ja bei uns ganz einfach. Zum Beispiel über die kostenlose Radio Schlagerparadies App. Die gibt es sowohl im App als auch im Play Store für euch zum Herunterladen. Oder ihr schickt mir eine WhatsApp-Sprachnachricht 06805 699 110.
2: Hallo lieber Jonas, hallo liebe Freunde vom Radio Schlagerparadies. Hier ist der Jens aus Hessen, in der Nähe von Marburg. Heute bin ich auf dem Weg von Sachsen-Anhalt zurück nach Hessen.

0: dem Jahr 1986. Juliane Werding, Stimmen im Wind. Es ist 15 Uhr.
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2: Ich bin Thomas Brock. Verfassungsschutz und Bundesnachrichtendienst sollen deutlich mehr Befugnisse erhalten. Das Bundeskabinett hat eine umfassende Reform beschlossen. Sie sieht unter anderem vor, dass die Nachrichtendienste in bestimmten Fällen selbst operativ eingreifen können. Es gehe darum, gegenüber unseren Gegnern auch aktiv handeln zu können, sagte Bundesinnenminister Dobrindt.
3: Wir starten eine neue Zeitrechnung für die Nachrichtendienste. Wir entwickeln unsere Nachrichtendienste hin zu echten Geheimdiensten.
2: Innenminister Dobrindt. BAföG-Empfänger sollen im nächsten Jahr mehr Geld bekommen. Das Bundeskabinett hat eine entsprechende Reform der Ausbildungsfinanzierung auf den Weg gebracht. Der Gesetzentwurf soll im Herbst in Bundestag und Bundesrat beraten und verabschiedet werden. Die im BAföG enthaltene Wohnkostenpauschale für diejenigen, die nicht mehr bei den Eltern wohnen, soll demnach zum Sommersemester 2027 von jetzt 380 auf 440 Euro im Monat steigen. Rund 2,5 Wochen vor dem Start der neuen Fußball-Bundesliga-Saison hat sich das Bundeskartellamt zur umstrittenen 50-plus-1-Regel geäußert. Es hat keine kartellrechtlichen Bedenken gegen die Regel, die sicherstellen soll, dass Investoren keine Stimmenmehrheit an den Kapitalgesellschaften von Vereinen übernehmen.
4: Für einen Großteil der Fans ist es sicherlich eine gute Nachricht. Nun sind die 36 Clubs aus Bundesliga und zweiter Liga aufgerufen, ihre Hausaufgaben zu machen. Und das speziell mit Blick auf die bisherigen Ausnahmen Leverkusen und Wolfsburg, deren Profifußballgesellschaften sich mehrheitlich oder vollständig in den Händen der Bayer AG und der Volkswagen AG befinden. Auch die Sonderfälle RB Leipzig und Hannover müssen Kompromisse finden. Die 50-plus-1-Regel hatte in der Vergangenheit oft für Streit zwischen Fans und Clubs gesorgt. Fabian Schaffer, Sportredaktion.
2: Gute Nachrichten für Himmelsbeobachter. Bei der partiellen Sonnenfinsternis heute Abend bleibt der Himmel in weiten Teilen Deutschlands meist klar. Der Deutsche Wetterdienst erwartet fast überall optimale Wetterbedingungen. Nur im Norden sollen ein paar Wolken durchziehen. Die partielle Sonnenfinsternis beginnt in Deutschland gegen 19.11 Uhr. In Teilen Spaniens, etwa auf Mallorca, gibt es sogar eine totale Sonnenfinsternis.
1: Das Wetter für Deutschland.
2: Die aktuelle Vorhersage des Deutschen Wetterdienstes. Es bleibt meist sonnig, nur im Norden und Nordosten ziehen ein paar Wolken durch. Regen ist aber nicht in Sicht. Die Höchstwerte liegen zwischen sommerlichen 26 und 35 Grad. Am wärmsten ist es im Südwesten, im Norden deutlich kühler. Morgen auch kaum Wolken und viel Sonne. Es wird noch einmal deutlich heißer mit Temperaturen bis 27 Grad im Nordosten und 37 Grad im Südwesten. Am Freitag nimmt die Hitze sogar noch weiter zu.
0: 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Weiter geht's durch den Nachmittag in Richtung Feierabend. Eure Lieblingsschlager hab ich mit in der Playlist. Besser kann's nicht sein.
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0: Gleich die Wolkenstürme, Flieger Richtung Liebe den Anfang, macht Daniela Lorenz, einer von Millionen. Mein Name ist Jonas Gehm, ich freue mich, dass ihr mit dabei seid. Hi!

0: Regenstürmer. Flieger Richtung Liebe hier bei Radio Schlagerparadies Mittwochnachmittag. Und halb Europa schaut ja heute Abend gebannt in den Sternenhimmel. Alle freuen sich auf die Sonnenfinsternis. Zigtausend sind extra nach Mallorca geflogen dafür. Dort soll ja die Sonne komplett vom Mond verdeckt werden. Bei uns in Deutschland ist es ein kleines bisschen weniger. Uwe Dillschneider von der Sternwarte Peterberg in Saarland hat uns verraten, wo wir bei uns hier in Deutschland die größte Verdeckung der Sonne erwarten dürfen.
1: Die Bedeckungsgrade vergrößern sich vom Norden auf Rügen sein und habt da etwa 83-84%. Und wer sich in Freiburg und etwas südlicher befindet, der genießt dann etwa 90-91%. Das ist das Maximum für Deutschland.
0: Beginnen wird die Sonnenfinsternis gegen 19.11 Uhr in Schleswig-Holstein und Mecklenburg-Vorpommern. Das Maximum wird dann zwischen 20 Uhr und 20.15 Uhr erwartet. Wenn ihr das seltene Phänomen beobachten wollt, dann achtet unbedingt auf den richtigen Augenschutz.
1: Wir haben eine partielle Sonnenfinsternis, das heißt, wir werden nie eine Totalität haben, wo es dann ganz dunkel ist. Wir werden also ständig irgendwelche Filter vor den Augen haben müssen in Form geeigneter Filtergläser mit entsprechenden Filterfolien. Also keine geschwärzten Gläser nutzen, durch CDs stapeln, schauen, Rettungsdecken, Folien nutzen, Schweißergläser, alles ungeeignet. Es geht nur zertifizierte Folie, die eben das Sonnenlicht entsprechend filtert. Man muss auch darauf achten, dass die Folie unbeschädigt ist, also keine kleinen Löcher. Man schaut in die Sonne. Das kann das Augenlicht kosten, wenn man da einen Fehler macht.
0: Astrosolarfolie lautet der Fachbegriff. Vielleicht hat euer Optiker die speziellen Brillen ja noch vorrätig. Übrigens ist die Sonnenfinsternis nicht das einzige Himmelsspektakel, auf das wir uns freuen dürfen. Auch der sogenannte Perseidenstrom erreicht heute und morgen Nacht seinen Höhepunkt. Mehr dazu gibt's noch in dieser Stunde hier bei Radio Schlagerparadies.

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Mit Rock Me hier bei Radio Schlagerparadies am Mittwochnachmittag. Ich freue mich, dass ihr mit dabei seid und so fleißig eure Lieblingsschlager zuschickt. Das könnt ihr von überall aus machen, was ihr gerade macht, was ihr gerade tut. Das ist ganz egal. Zum Beispiel der Kilian aus Mössingen in Baden-Württemberg hat sich gemeldet bei uns über radioschlagerparadies.de. Der hat gerade Sommerferien und ist am Zimmer aufräumen, braucht ein bisschen Unterstützung dabei und da spiele ich dir doch gerne deinen Lieblingsschlager. Der kommt von Wenke Mühre. Er hat ein knallrotes Gummiboot. Eure Lieblingsschlager gerne zu mir ins Studio, auch per WhatsApp-Sprachnachricht. Ich freue mich drauf.

0: Daniel Sommer. Was ist letzte Nacht passiert hier bei Radio Schlagerparadies? Mittwochnachmittag, die Hobbyastronomen unter uns, die haben bestimmt schon die Teleskoplinse geputzt. Denn in den kommenden Nächten erwartet uns nicht nur die partielle Sonnenfinsternis, auch der Perseidenstrom erreicht in den kommenden Nächten seinen Höhepunkt. Uwe Dillschneider von der Sternwarte Peterberg in Saarland hat uns mal erklärt, was da oben überhaupt währenddessen passiert.
1: Also die Perseiden sind ein Meteorstrom. Und Meteorströme werden erzeugt durch Staubpartikel im All. Das sind Hinterlassenschaften von Kometen. Das ist der Schweif, der dort Partikel hinterlassen hat. Und die Erde saust auf ihrem Weg um die Sonne durch diese Stauwolken hindurch. Was man sehen kann, ist das Verglühen dieser Staubpartikel, die mit hoher Geschwindigkeit in die Erdatmosphäre eintreten. Dann hat man eben Sternschnuppen.
0: Bis zu 50 Sternschnuppen pro Stunde ziehen heute und morgen durch den Nachthimmel. Damit ihr die alle beobachten könnt, müsst ihr allerdings ein paar Voraussetzungen erfüllen.
1: Man braucht einen ungestörten Blick rundherum zum Nachthimmel, egal wohin, also in allen Richtungen freie Fläche. Und vor allen Dingen, es muss dunkel sein. Die Natur hat schon mitgespielt. Es ist Neumond wegen der Sonnenfinsternis. Perfektes Wetter also. Aber man muss auch dann Ortschaften meiden. Überall weg, wo es eben Lichtverschmutzung gibt. Es muss dunkel sein. Je dunkler, desto besser.
0: Also am besten raus aus der Stadt, rauf aufs Land, auf die Wiese und dann einfach nur genießen. Dann hoffe ich mal, dass eure Wünsche alle in Erfüllung gehen.
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0: Andrea Jürgens. Dieses Parfüm hier bei Radio Schlager Paradies am Mittwochnachmittag. Ich habe mal schon die nächste Stunde geschaut. Da habe ich wieder ganz, ganz viel tolle musikalische Unterstützung. Mit dabei habe ich die Rodensteine, Maite Kelly, Anni Perker, Markus und ganz, ganz viele mehr. Da könnt ihr euch wieder auf tolle Songs freuen, die unsere Musikredaktion da für euch geplant hat. Wenn ihr aber sagt, Moment mal, da habt ihr meinen Lieblingsschlager vergessen, dann ist das gar kein Problem. Sagt mir gerne Bescheid. Das geht über unsere kostenlose Radio Schlager Paradies App. Oder auch gerne per WhatsApp Sprachnachricht. Geht natürlich auch hier direkt zu mir ins Studio 06805 699 110.
1: Hallo, da ist die Anni. Ich hätte auch einen Musikwunsch, und zwar vom Andi Borg, als sie noch Anna hieß. Grüßen möchte ich meine Geschwister. Dankeschön.

0: Annemarie Eilfeld mit Neugeboren. Es ist gleich 16 Uhr.
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2: Ich bin Thomas Brockt. BAföG-Empfänger sollen im kommenden Jahr mehr Geld erhalten. Das Bundeskabinett in Berlin hat eine entsprechende Reform der Ausbildungsfinanzierung auf den Weg gebracht. Der Gesetzentwurf soll im Herbst in Bundestag und Bundesrat beraten und verabschiedet werden.
3: Der sogenannte BAföG-Grundbedarf für Studierende wird in zwei Schritten angehoben. Zum Wintersemester 2027/28 auf über 500 Euro, dann zum darauffolgenden Sommersemester auf 560 Euro. Auch das Schüler-BAföG steigt. Ebenso die Wohnkostenpauschale. Das betrifft Studierende, die nicht mehr bei den Eltern wohnen. Nächstes Sommersemester gibt es 60 Euro mehr. Tine Klimach, Nachrichtenredaktion.
2: Verfassungsschutz und Bundesnachrichtendienst sollen deutlich mehr Befugnisse erhalten. Das Bundeskabinett hat eine umfassende Reform beschlossen. Sie sieht unter anderem vor, dass die Nachrichtendienste in bestimmten Fällen selbst operativ eingreifen können. So könnte etwa der für die Auslandsaufklärung verantwortliche BND die IT-Infrastruktur einer fremden Macht während einer laufenden Cyberattacke auf Deutschland manipulieren. Die Entfremdung zwischen der Politik und den Bürgern in Deutschland wird größer. Im aktuellen Trendbarometer von RTL und NTV sagten 84% der Befragten, dass sie sich von allen Parteien im Stich gelassen fühlen. Und auch das Ansehen von Kanzler Merz sinkt laut der Forsa-Umfrage weiter.
4: Die Stimmung im Land ist schlecht wie lange nicht und das ausgerechnet vor den drei wichtigen Landtagswahlen im September. Gerade mal 12% finden, dass sich die Parteien um die wirklichen Probleme der Menschen im Land kümmern. Am schlechtesten schneidet dabei die AfD ab, aber auch das Vertrauen in die Union und in die SPD ist gering. Mit der Arbeit des Bundeskanzlers sind gerade mal 13% zufrieden. Diana Kramer, Nachrichtenredaktion.
2: Zur Beobachtung einer Sonnenfinsternis werden sich heute Abend Millionen Blicke auf den westlichen Horizont richten. Der Mond schiebt sich dann vor die Sonne und in weiten Teilen Europas ist es plötzlich dämmerig oder sogar ganz dunkel. In Deutschland wird der Mond die Sonnenscheibe zwar nicht vollständig verdecken, aber in großen Teilen Spaniens wird es erstmals seit mehr als 100 Jahren wieder eine totale Sonnenfinsternis geben. Wolken werden laut Vorhersage kaum den Blick auf das Himmelsereignis trüben.
1: Das Wetter für Deutschland.
2: Die aktuelle Vorhersage des Deutschen Wetterdienstes. Es bleibt meist sonnig, nur im Norden und Nordosten ziehen ein paar Wolken durch. Regen ist aber nicht in Sicht. Die Höchstwerte liegen zwischen sommerlichen 26 und 35 Grad. Am wärmsten ist es im Südwesten, im Norden deutlich kühler. Morgen auch kaum Wolken und viel Sonne. Es wird noch einmal deutlich heißer mit Temperaturen bis 27 Grad im Nordosten und 37 Grad im Südwesten. Am Freitag nimmt die Hitze sogar noch weiter zu.
0: Schlagerparadies. 2 Stunden haben wir noch zusammen, dann ist Feierabend. Bis dorthin geht's bei uns entspannt und mit bester Laune weiter. Mein Name ist Jonas Gehm, ich freue mich, dass ihr mit dabei seid. Hi!
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0: Nummer von Markus, Astronaut hier bei Radio Schlagerparadies am Mittwochnachmittag. Wenn ihr schon mal im Saarland wart, dann habt ihr vielleicht die Gelegenheit genutzt und den Losheimer Stausee im Norden des Landes besucht. Eins der Top-Ausflugsziele und auch eine der schönsten Event-Locations in der gesamten Region. Und genau dort im Strandbad am See wird die Königin des Schlagers Andrea Berg morgen, also am Donnerstag, den 13. August, ein Mega-Open-Air-Konzert für tausende Fans zum Besten geben. Vanessa Mertes vom Eigenbetrieb Touristik, Freizeit und Kultur der Gemeinde Losheim verrät euch, worauf sich die Besucher freuen können.
1: Andrea Berg steht seit Jahrzehnten für spektakulär inszenierte Live-Shows mit aufwendiger Licht- und Bühnentechnik, emotionalen Momenten und einer außergewöhnlichen Nähe zu ihrem Publikum. Die Fans dürfen sich auf eine mitreißende Sommer-Open-Air-Produktion mit ihren größten Hits, beeindruckenden visuellen Effekten und vielen Gänsehautmomenten freuen. Gerade vor der besonderen Kulisse des Losheimer Sees verspricht der Abend eine einzigartige Atmosphäre.
0: Genau diese Kulisse macht das Konzert morgen nochmal zu einem ganz besonderen Erlebnis, denn
1: die Bühne befindet sich unmittelbar am Seeufer und schafft gemeinsam mit der Wasserkulisse eine außergewöhnliche Atmosphäre. Zudem bietet die amphitheaterliche Geländestruktur von nahezu jedem Platz aus eine hervorragende Sicht auf die Bühne.
0: Die perfekte Voraussetzung für einen unvergesslichen Konzertabend, zu dem wir von Radio Schlagerparadies euch gerne einladen. 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Ich drücke euch ganz fest die Daumen. Und jetzt hören wir sie hier bei Radio Schlagerparadies. Andrea Berg. Hallo Houston.

0: Houston, ich habe ein Problem.
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0: Kelly. Ein Kurz in Paris hier bei Radio Schlagerparadies am Mittwochnachmittag. Ich freue mich, dass ihr mit dabei seid. Es wird noch mal Zeit, ein bisschen euch zu unterstützen auf dem Weg in Richtung Feierabend. Das funktioniert ja bekanntlich mit euren Lieblingsschlagern am besten. Die könnt ihr jederzeit hier ins Studio schicken, zum Beispiel über unsere kostenlose Gruß- und Wunschbox. Die findet ihr auf radioschlagerparadies.de oder ihr schickt mir einfach eine WhatsApp-Sprachnachricht. Freue ich mich immer sehr drüber. 06805 699 110.
1: Hallo, liebes Radio Schlagerparadies-Team, ich bin Anja aus Bernburg und wünsche mir von Tommy Steiner, weil du alles bist, und grüße damit meinen Schatz Thorsten, den ich über alles liebe. Schnuffel, hab einen schönen Tag.

Acker mit ihrer aktuellen Nummer Fiesta del Sol hier bei Radio Schlagerparadies Mittwochnachmittag. Und wir lieben ja den Sommer. Bei Temperaturen über 35 Grad ist es mir dann aber persönlich doch etwas zu viel des Guten. Das geht vermutlich vielen von euch so. Vor allem denke ich da immer wieder an die von euch, die eine Dachgeschosswohnung haben. Ihr müsst jetzt nochmal die Tage etwas stärker sein. Es gibt teilweise in Deutschland bis Freitag nochmal bis zu 39 Grad. Aber dann könnte das Wetter ziemlich schnell wieder in Richtung durch Herbst gehen. Ab Mitte August rechnen die Wetterdienste mit deutlich kühleren Antarktikluft und Atlantikluft. So rum, das ist eine Atlantikluft. Und Temperaturen zwischen 17 und 25 Grad, also ist ein bisschen angenehmer wieder. Und regnen soll es dann auch noch mal teilweise sogar ein bisschen kräftiger. Ganz abschreiben sollten wir den Sommer trotzdem nicht. Gegen Ende August sind nochmal 30 Grad und mehr drin. Heißt also, der Sommer, der verabschiedet sich wahrscheinlich nicht auf einen Schlag, sondern dann noch eher in ein paar Etappen. Und passende Sommermusik haben wir jetzt auch hier in der Playlist bei Radio Schlagerparadies.

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war Julian Reim mit seiner aktuellen Nummer Aloe Vera hier bei Radio Schlagerparadies Mittwoch Nachmittag. Und es wird nochmal Zeit zu schauen, was ihr so treibt. Das funktioniert ja. Ihr könnt mir nämlich eure Lieblingsschlager und jemanden grüßen. Das funktioniert hier bei uns bei Radio Schlagerparadies. Dazu schickt ihr uns entweder eine Nachricht über die Gruß- und Wunschbox oder per WhatsApp Sprachnachricht 06805 699 110. Die Christina aus Schwarzenfeld in Bayern hat sich gemeldet. Sie grüßt ihren Mann, den Heinz. Die beiden haben heute den 44. Hochzeitstag. Dazu alles Gute. Und hier ist euer Lieblingsschlager. Sunrise unter Tränen fort in dieser Nacht.

0: Es ist 17 Uhr.
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2: Ich bin Thomas Brockt. Verfassungsschutz und Bundesnachrichtendienst sollen angesichts der wachsenden hybriden Bedrohung Deutschlands deutlich mehr Befugnisse erhalten. Eine umfassende Reform, die das Bundeskabinett heute beschlossen hat, sieht für die deutschen Nachrichtendienste erstmals die Möglichkeit vor, in klar begrenzten Fällen selbst operativ einzugreifen.
3: Bundesinnenminister Dobrindt hatte zuletzt gesagt, dass aus dem Bundesamt für Verfassungsschutz ein echter Geheimdienst werden muss. Und das in etwa so. Ein Nachrichtendienstmitarbeiter soll sich künftig Zugang zu einem anderen Laptop verschaffen können, um an die gespeicherten Daten zu kommen. Es soll auch möglich sein, verschlüsselte Kommunikation mitzulesen. Außerdem soll erlaubt werden, dass Geheimdienstmitarbeiter zum Beispiel in eine Wohnung eindringen können, um etwa Sprengstoff gegen harmloses Pulver auszutauschen. Tine Klimach, Nachrichtenredaktion.
2: BAföG-Empfänger sollen im kommenden Jahr mehr Geld erhalten. Das Bundeskabinett hat eine entsprechende Reform der Ausbildungsfinanzierung auf den Weg gebracht. Der Gesetzentwurf soll im Herbst in Bundestag und Bundesrat beraten und verabschiedet werden. Die im BAföG enthaltene Wohnkostenpauschale für diejenigen, die nicht mehr bei den Eltern wohnen, soll demnach zum Sommersemester 2027 von jetzt 380 auf 440 Euro im Monat steigen. Die Spritpreise in Deutschland ziehen wieder an. Ein Liter Diesel kostete nach Zahlen des ADAC gestern im deutschlandweiten Schnitt 2,20 Euro, ein Liter E10 gut 2,12 Euro. Das hat auch mit dem Niedrigwasser im Rhein zu tun.
4: Im Konflikt zwischen dem Iran und den USA und im Streit um die Straße von Hormuz zeichnet sich noch immer keine Lösung ab. Jetzt treiben auch noch steigende Transportkosten in Deutschland die Spritpreise nach oben. Wegen des niedrigen Wasserstandes können Schiffe im Rhein weniger laden. Das trägt dazu bei, dass Benzin und Diesel in NRW, Hessen oder Rheinland-Pfalz im Moment besonders teuer sind. Auch andere Produkte sind betroffen. Jan-Henner Reitze, Nachrichtenredaktion.
2: Zur Beobachtung einer Sonnenfinsternis werden sich heute Abend Millionen Blicke auf den westlichen Horizont richten. Der Mond schiebt sich dann vor die Sonne und in weiten Teilen Europas ist es plötzlich dämmerig oder sogar ganz dunkel. In Deutschland wird der Mond die Sonnenscheibe zwar nicht vollständig verdecken, aber in großen Teilen Spaniens wird es erstmals seit mehr als 100 Jahren wieder eine totale Sonnenfinsternis geben. Wolken werden laut Vorhersage kaum den Blick auf das Himmelsereignis trüben.
1: Das Wetter für Deutschland.
2: Die aktuelle Vorhersage des Deutschen Wetterdienstes. Es bleibt meist sonnig, nur im Norden und Nordosten ziehen ein paar Wolken durch. Regen ist aber nicht in Sicht. Die Höchstwerte liegen zwischen sommerlichen 26 und 35 Grad. Am wärmsten ist es im Südwesten, im Norden deutlich kühler. Morgen auch kaum Wolken und viel Sonne. Es wird noch einmal deutlich heißer mit Temperaturen bis 27 Grad im Nordosten und 37 Grad im Südwesten. Am Freitag nimmt die Hitze sogar noch weiter zu.
5: Schlagerparadies. Schon ist der Arbeitstag Mittwoch fast wieder rum. Mit bester Laune geht's hier weiter. Mein Name ist Jonas Giem. Ich freue mich, dass ihr mit dabei seid. Hi!
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0: tolle Nummer. Von Roland Kaiser, wunderbar ist die Welt, hier bei Radio Schlagerparadies am Mittwochnachmittag.
1: Die jungen Leute kriegen ja gar nichts mehr gebacken heutzutage,
2: nicht? Ja, die jungen Leute kannst du alle in eine Tonne kloppen, du.
1: Bei mir in der Firma haben wir ein Telefon gefunden mit so einer Wählscheibe, ne? Denkt ihr, der neue Azubi hat irgendwie rausgefunden, wie man damit umgehen kann?
3: Ich dachte bestimmt, das ist irgendwie ein Plattenspieler oder so,
2: oder? Oder glaubst du, die wissen noch, was ein Röhrenfernseher ist?
1: Ja, natürlich, viel zu verwendet packen, ne?
3: Ja, genau so ist der.
0: Diese Sprüche dürfte wohl jede Generation irgendwann mal zu hören bekommen haben. Junge Menschen seien faul, hätten keine Lust zu arbeiten und Freizeit ist ihnen wichtiger als der Job. Zum heutigen Internationalen Tag der Jugend schauen wir mal genauer hin, was ist dran an diesen Vorurteilen. Meine Kollegin Elisa Schuh hat sich umgehört.
4: Ich kenne etwa den Vorwurf, dass meine Generation weniger arbeitet und nicht so motiviert ist. Ich habe mich dazu mal bei anderen jungen Menschen umgehört, wie die das finden.
5: Nein, faul sind wir auf keinen Fall. Also auf Arbeit geben wir unser Bestes, würde ich sagen.
6: Ich finde, das ist schade, dass man so Vorurteile hat gegenüber uns.
4: Weitere klassische Vorurteile sind, dass junge Menschen sich öfter krank melden und nur an Freizeit interessiert sind.
0: Vorurteile gibt es also genug. Spannender ist aber die Frage, ob sich die auch mit Zahlen belegen lassen, gerade beim Thema Arbeiten und Freizeit.
4: Im Gegenteil. Die Erwerbsbeteiligung junger Menschen ist laut dem Institut für Arbeitsmarkt und Berufsforschung so hoch wie seit Jahrzehnten nicht. Vergleicht man die Arbeitszeit junger Menschen, dann ist die mit denen von älteren Arbeitnehmern zu vergleichen. Die Studie Jugend in Deutschland zeigt ähnliche Ergebnisse. Die große Mehrheit junger Menschen ist bereit zu arbeiten und Verantwortung zu übernehmen. Gleichzeitig wachsen aber auch Zweifel, ob sich Leistung in Deutschland noch lohnt.
0: Also diese berühmte Jugend von heute ist vielleicht gar nicht so anders, wie manchmal behauptet wird. Prioritäten verändern sich eben und der Wunsch nach einem guten Verhältnis zwischen Arbeit und Freizeit bedeutet nicht automatisch, dass eine ganze Generation weniger leisten will. Ich gehöre ja auch zu dieser Jugend von heute. Und ich arbeite, aber meine Freizeit ist mir auch ziemlich wichtig.

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Olaf der Flipper, Weltklasse hier bei Radio Schlagerparadies am Mittwochnachmittag. Es wird Zeit, nochmal in die Gruß- und Wunschbox zu schauen. Patrick aus Hille hat sich gemeldet. Der schaut gerade in funkelnde Perlenaugen. Die werden nämlich am Montag wahr zum Sommerglück. Sonne, Strand und Meer, schreibt er, und ganz viel Kinderlachen. Es geht nämlich in den Sommerurlaub und die Kinder Ben und Finn, die freuen sich schon riesig drauf. Da wünsche ich ganz, ganz viel Spaß im Urlaub und den perfekten Sommersong bzw. den perfekten Schlager zum Thema Funkelperlenaugen liefert natürlich Pur aus dem Jahr 1988. Jetzt hier bei Radio Schlagerparadies.

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0: Hesse hier bei Radio Schlagerparadies, 17.39 Uhr, Mittwochnachmittag. Ab 18 Uhr ist mein Kollege Andreas Müller für euch da. Der hat wieder ganz, ganz viele tolle tierische Themen mit dabei und natürlich auch eure Lieblingsschlager. Die könnt ihr gerne hier weiter ins Studio schicken. Das geht entweder über unsere kostenlose Radio Schlagerparadies App oder ihr schickt einfach eine WhatsApp-Sprachnachricht 06805 699 110.
1: Guten Tag, ich bin der Mario Bayer aus Pritzfalk. Ich möchte den Rüdiger Schreier grüßen. Der ist jetzt gerade im Garten, macht seine Gartenarbeit. Und ich wünsche mir einen Titel von Christina Bach. Dankeschön.

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0: vor sechs am Mittwochnachmittag und ich räume hier jetzt das Feld, weil der Andreas ist da. Hallo.
1: Hallo Jonas, grüß dich.
0: Ich freue mich, dass du da bist, denn wir sprechen es ja immer mal wieder an. Wenn du da bist, darf ich gehen.
1: Darfst du gehen, genau. Ja, so ist. Heute auch.
0: Ja, da freue ich mich immer drauf, weil dann kann ich Feierabend machen. Aber Feierabend, das ist auch Stichpunkt oder Stichwort, weil du hast heute einen tierischen Feierabend.
1: Ja, heute gibt es eine Tiervorstellung und zwar wird die liebe Hundedame Juma vorgestellt. 12 Jahre alt ist sie. Eine Mischlingshündin, hellbeige von der Farbe her, 12 Jahre alt. Und die sucht jetzt ein ruhiges Zuhause für sie.
0: Sie sucht ein ruhiges Zuhause, das werden wir doch hoffentlich finden. Foto von Juma findet ihr sowohl auf radioschlagerparadies.de als auch bei uns auf Social Media, Instagram und Facebook. Könnt ihr mal reinschauen, wie Juma aussieht. Und dann wünsche ich ganz, ganz viel Spaß ab 18 Uhr mit dem Andreas. Seid lieb, so wie immer. Ich sag tschüss, ciao und bis zum nächsten Mal.

0: Vamos, amore mio, vamos, die 2232er Version. Semino Rossi war das und damit haben wir auch genau 18 Uhr.
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2: Ich bin Thomas Brockt. Millionen Menschen in ganz Europa können heute Abend etwas Besonderes sehen, wenn sie in den Himmel schauen. Es gibt eine Sonnenfinsternis. In Deutschland wird die Sonne nur zum Teil im Schatten des Mondes verschwinden. In großen Teilen Spaniens wird es dagegen erstmals seit mehr als 100 Jahren wieder eine totale Sonnenfinsternis geben. Tausende Besucher sind dazu aufs spanische Festland und die Inseln wie Mallorca gereist.
3: Gute Sicht und nur wenig Wolken prognostiziert der spanische Wetterdienst. Der Kernschatten verläuft über die Nordhälfte der Iberischen Halbinsel und die Balearen. Die Behörden rechnen mit bis zu 1,5 Millionen zusätzlichen Autos auf den Straßen und empfehlen, einen der mehr als 500 überwachten offiziellen Beobachtungspunkte aufzusuchen. Wegen der hohen Temperaturen und der Trockenheit herrscht Waldbrandgefahr. Spanienweit sind rund 33.400 Polizistinnen und Polizisten im Einsatz. Aus Spanien, Julia Macher.
2: Verfassungsschutz und Bundesnachrichtendienst sollen deutlich mehr Befugnisse erhalten. Das Bundeskabinett hat eine umfassende Reform beschlossen. Sie sieht unter anderem vor, dass die Nachrichtendienste in bestimmten Fällen selbst operativ eingreifen können. Es gehe darum, gegenüber unseren Gegnern auch aktiv handeln zu können, sagt Innenminister Dobrindt.
4: Wir starten eine neue Zeitrechnung für die Nachrichtendienste. Wir entwickeln unsere Nachrichtendienste hin zu echten Geheimdiensten.
2: Bundesinnenminister Dobrindt. Kinder sollen künftig Geld vom Staat bekommen, um Vermögen fürs Alter aufzubauen. Das sieht ein Gesetzentwurf von Finanzminister Klingbeil für eine neue sogenannte Frühstartrente vor, den das Kabinett in Berlin beschloss. Der Bund soll damit für jedes Kind, das 6 Jahre alt wird, bis zum 18. Lebensjahr monatlich 10 Euro in ein Altersvorsorgedepot einzahlen. Der Flughafen von Catania bleibt wegen des jüngsten Ausbruchs des Vulkans Ätna weiter gesperrt. Der Airport auf der italienischen Mittelmeerinsel Sizilien ist nun mindestens bis morgen 16 Uhr geschlossen. Betroffen von den Einschränkungen sind tausende Urlauber auch aus dem Ausland. Europas aktivster Vulkan stößt bereits seit Freitag große Mengen Asche und glühende Gesteinsbrocken aus.
1: Das Wetter für Deutschland.
2: Die aktuelle Vorhersage des Deutschen Wetterdienstes. In der Nacht gering bewölkt oder klar. Die Tiefstwerte liegen bei 19 Grad im Westen und Südwesten und bis zu 8 Grad in den mittleren und östlichen Landesteilen. Morgen tagsüber dann wieder kaum Wolken und viel Sonne. Es wird noch einmal deutlich heißer mit Temperaturen bis 27 Grad im Nordosten und 37 Grad im Südwesten. Und am Freitag nimmt die Hitze sogar noch weiter zu.
0: Heute sucht die sanfte Hündin Juma ihr Körbchen für immer. Ich bin Andreas Müller und damit willkommen im tierischen Feierabend.
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Einen wunderschönen Mittwochabend. Toll, dass ihr eingeschaltet habt bei Radio Schlagerparadies. Auch wenn ihr heute einen extrem schönen heißen Mittwoch hatten und Abkühlung gut tut, möchte ich euch gleich mal für eine ganz besondere Hundedame erwärmen. Ja, in der ersten Stunde stellen wir euch nämlich die Seniorin Juma vor von Gut Eiderbichl in Kärnten. Eine 12-jährige Hündin mit ganz viel Herz. Und in Stunde 2 wird es für alle Tierhalter extrem wichtig. Wir sprechen über das Thema Myiasis, also den gefährlichen Befall durch Fliegenmaden im Sommer. Wie man das verhindert und worauf man jetzt genau achten muss, klären wir gleich in wenigen Minuten. Jetzt starten wir aber erstmal musikalisch durch hier bei Radio Schlagerparadies mit Daniel Sommer, und der fragt: Was ist letzte Nacht passiert?

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Eure Grüße und Wünsche schickt sie rein per Sprachnachricht an die 06805699110 oder schreibt in die Gruß- und Wunschbox. Ja, der erste Musikwunsch in dieser Stunde, der kommt aus Bayern von der Katrin. Sie kommt aus Kolbenmoor. Das ist eine Stadt im Alpenvorland im Landkreis Rosenheim. Sie hört uns dort über die Radio Schlagerparadies App und würde sich freuen, wenn wir für sie Obsession von Perlentraucher und Serrano Cortez spielen würden. Ja, dann machen wir das doch einfach mal.

0: Willkommen zu unserer heutigen Tiervorstellung. Wer aktuell auf der Suche nach einem ruhigen, unkomplizierten und unglaublich sanften Wegebegleiter ist, sollte jetzt genau hinhören. Es geht um die 12-jährige Hündin Yuma, die schon einiges erlebt hat und sich nun ein warmes Körbchen für ihren Lebensabend wünscht. Ja, was Yumas Geschichte ist und was sie so einzigartig macht, erzählt uns jetzt mal Johanna Teufel von Gut Eiderbichl, die sich dort um die Vermittlung der Tiere kümmert.
1: Heute darf ich euch unsere Hündin Yuma vorstellen. Yuma ist eine 12-jährige Hündin mit einer bewegenden Geschichte. Ihre hochträchtige Mutter wurde von Michael Aufhauser in Griechenland von einer stark befahrenen Straße gerettet. Wenige Monate später durfte Yuma mit ihren Geschwistern zu Gut Eiderbichl kommen und fand bereits als Welpe einen liebevollen Sonderpflegeplatz. Über 12 Jahre lang war sie ein geliebtes Familienmitglied. Doch nach dem Tod ihres Frauchens und weil sich ihr Herrchen aus gesundheitlichen Gründen nicht mehr um sie kümmern kann, musste Yuma schweren Herzens ihr Zuhause verlassen und lebt nun wieder bei uns am Tierschutzhof. Yuma ist eine ausgesprochen freundliche, sanfte und unkomplizierte Hündin. Sie liebt die Nähe zu Menschen, versteht sich wunderbar mit anderen Hunden und genießt gemütliche Spaziergänge. Für unsere liebe Seniorin wünschen wir uns von Herzen, dass sie noch einmal ein warmes Körbchen und Menschen findet, die ihr ein liebevolles und behütetes Leben schenken. Wer Yuma kennenlernen möchte, meldet sich gerne bei uns auf Gut Eiderbichl unter der kostenlosen Hotline 0800 56 76 373. Die Adresse von Gut Eiderbichl Iffeldorf lautet Osterseehof 1 82 393 Iffeldorf.
0: Wenn ihr der freundlichen Yuma noch einmal ein schönes Zuhause schenken und sie persönlich kennenlernen möchtet, ja, alle Informationen dazu und schöne Fotos von Yuma findet ihr auf radioschlagerparadies.de.

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Der Fabian, der kommt aus Kiel und sitzt im Moment im Auto und das aber nicht alleine, denn der André ist auch noch dabei, der sitzt neben ihm und beide hören dort das Programm von Radio Schlagerparadies über DAB+. Jawohl, der Fabian, der grüßt den André, mit dem er ja nicht nur zusammen im Auto sitzt, sondern heute auch zusammen arbeitet mit einem Titel von Roland Kaiser und Maite Kelly. Warum hast du nicht Nein gesagt? Ja, das fragt er sich jetzt auch.

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0: Der Mika, der kommt aus Oberhausen, der grüßt seine Freundin und seine Eltern und er wünscht sich ein Lied, das sich auch die Claudi wünscht, die eine WhatsApp-Sprachnachricht an die 06805-699-110 geschickt hat. Hallo!
1: Hier ist die Claudi aus Krefeld-Angstedt in Thüringen, jedoch seit einer Woche in Chemno in Polen. Ich habe heute eine wirklich lange Grußliste zu unserem alljährlichen Grillabend. Und zwar grüße ich heute den Janek, die Helen, die Eva, den Andrzej, die Magda, den Zbyszek, die Jola, den Alexander, die Heidi, den Rolf und die Renate. Natürlich nicht zu vergessen meinen Schatzi Matthias. Ich wünsche mir von Vincent Groß, ich trinke Uso, was machst du so? Auf noch einen schönen Urlaub, eine Woche hier in Polen.

0: Ich bin Thomas Brockt. Die Sonnenfinsternis, die am Abend auch in Deutschland zu sehen sein wird, ist gestartet. Die partielle Phase begann nahe der Pazifikküste Alaskas. Auch in Deutschland wird die Sonne zu einem Teil durch den Mond verdeckt. Hier beginnt die partielle Sonnenfinsternis im Norden. Sie erreicht um 19.11 Uhr Sylt und gegen 19.23 Uhr München. In einigen Teilen der Welt gibt es sogar eine totale Sonnenfinsternis. Sie startet im nördlichen Sibirien, dann zieht der Kernschatten des Mondes am Nordpol vorbei, an Grönland und Island und schließlich über Teile Spaniens bis zu den Balearen. BAföG-Empfänger sollen im kommenden Jahr mehr Geld bekommen. Das Kabinett in Berlin hat eine entsprechende Reform der Ausbildungsfinanzierung auf den Weg gebracht.
1: Der sogenannte BAföG-Grundbedarf für Studierende wird in zwei Schritten angehoben. Zum Wintersemester 2027/28 auf über 500 Euro, dann zum darauffolgenden Sommersemester auf 560 Euro. Auch das Schüler-BAföG steigt. Ebenso die Wohnkostenpauschale. Das betrifft Studierende, die nicht mehr bei den Eltern wohnen. Nächstes Sommersemester gibt es 60 Euro mehr. Tine Klimach, Nachrichtenredaktion.
0: Die Spritpreise in Deutschland ziehen wieder an. Ein Liter Diesel kostete nach Zahlen des ADAC gestern im deutschlandweiten Schnitt 2,20 Euro, ein Liter E10 gut 2,12 Euro. Das hat auch mit dem Niedrigwasser im Rhein zu tun.
2: Im Konflikt zwischen dem Iran und den USA und im Streit um die Straße von Hormuz zeichnet sich noch immer keine Lösung ab. Jetzt treiben auch noch steigende Transportkosten in Deutschland die Spritpreise nach oben. Wegen des niedrigen Wasserstandes können Schiffe im Rhein weniger laden. Das trägt dazu bei, dass Benzin und Diesel in NRW, Hessen oder Rheinland-Pfalz im Moment besonders teuer sind. Auch andere Produkte sind betroffen. Um auszuhelfen, bietet die Bahn 400 zusätzliche Güterwagen an. Jan-Henner Reitze, Nachrichtenredaktion.
0: Der Flughafen von Catania bleibt wegen des jüngsten Ausbruchs des Vulkans Ätna weiter gesperrt. Der Airport auf der italienischen Mittelmeerinsel Sizilien ist nun mindestens bis morgen 16 Uhr geschlossen. Betroffen von den Einschränkungen sind tausende Urlauber auch aus dem Ausland. Europas aktivster Vulkan stößt bereits seit Freitag große Mengen Asche und glühende Gesteinsbrocken aus.
3: Das Wetter für Deutschland.
0: Die aktuelle Vorhersage des Deutschen Wetterdienstes. In der Nacht gering bewölkt oder klar. Die Tiefstwerte liegen bei 19 Grad im Westen und Südwesten und bis zu 8 Grad in den mittleren und östlichen Landesteilen. Morgen tagsüber dann wieder kaum Wolken und viel Sonne. Es wird noch einmal deutlich heißer mit Temperaturen bis 27 Grad im Nordosten und 37 Grad im Südwesten. Und am Freitag nimmt die Hitze sogar noch weiter zu.
4: Jetzt im tierischen Feierabend, Thema Myiasis, wie man einen Befall durch Fliegenmaden rechtzeitig erkennt. Ich bin Andreas Müller, willkommen zurück.
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0: Da fährt er hin. Willkommen zurück zur zweiten Stunde vom tierischen Feierabend bei Radio Schlagerparadies. Falls ihr vorhin noch nicht dabei wart, in Stunde 1 haben wir euch die liebevolle Hündin Yuma vorgestellt. Ihr Foto und ihre Geschichte, die gibt's auf radioschlagerparadies.de. Jetzt kommen wir zu einem Thema, das gerade in den heißen Sommermonaten extrem unterschätzt wird. Der Befall durch Fliegenmaden, medizinisch auch Myiasis genannt. Wie kommt es bei Sommerhitze überhaupt dazu und was passiert da genau auf der Haut der Tiere? Ja, das fragen wir direkt mal unsere Expertin, Tierärztin Marion Tolley-Roth.
1: Fliegenmaden ist in jedem Sommer ein großes Problem. Grundsätzlich können alle Wunden von diesem Problem befallen werden. Das heißt, die Mücken legen ihre Eier an diese Wunden und aus diesen Eiern entwickeln sich innerhalb weniger Stunden Maden, die dann sich weiter in die Wunden und in das Gewebe hineinfressen und zu Hunderten dann das Tier befallen und hier große Probleme machen.
0: Ja, man mag es sich gar nicht ausmalen, wie schnell sich diese Maden entwickeln können. In wenigen Minuten klären wir, welche Tiere besonders anfällig dafür sind. Und gleich nach ein paar Titeln schauen wir uns genauer an, an welchen Stellen sie sitzen, welche Symptome auftreten und ob auch andere Haustiere davon betroffen sein können. Hier bei Radio Schlagerparadies.

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0: Du bist mein Chaos, Mitch Keller hier bei Radio Schlagerparadies. Eure Stimmen gehören zum Feierabend einfach dazu, deswegen schickt mir eure Musikwünsche immer gerne direkt als Sprachnachricht ins Studio an die 06805-699-110, so wie der folgende.
1: Hallo, hier ist Gordon. Ich wünsche mir von Matthias Reim, du bist mein Glück.

0: Zurück beim tierischen Feierabend. Wir sprechen heute über das Thema Fliegenmadenbefall bei Haustieren. Tierärztin Marion Toller-Roth sieht dieses Problem im Sommer ganz besonders häufig bei Kaninchen. Warum gerade die Haut von Kaninchen so anfällig dafür ist, das sagt sie uns jetzt.
1: Wir verlieren jedes Jahr hauptsächlich Kaninchen an diesem Problem, weil die Kaninchenhaut sehr, sehr dünn und empfindlich ist.
0: Ja, die dünne Haut ist bei Kaninchen also eine echte Schwachstelle. Aber wie sieht das im Vergleich dazu eigentlich bei Hunden und Katzen aus? Warum kommen sie mit dem Problem meist besser zurecht?
1: Ja, und auch eine Katze, die sich verletzt, die beleckt die Stelle, macht sie selber sauber. Und Hunde und Katzen werden auch öfter ganz kontrolliert von ihren Tierhaltern.
0: Ja, Katzen und Hunde putzen sich selbst öfter und werden intensiver kontrolliert. Aber Kaninchen brauchen da im Sommer ganz besondere Aufmerksamkeit. Gleich geht's darum, wo genau sich die Maden meist verstecken, an welchen Symptomen ihr das bemerkt und was für andere Tiere gilt. Bleibt also dran hier bei Radio Schlagerparadies.

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0: Weiter geht's mit unserem Tierarztthema Myiasis. Gerade bei Kleintieren sieht man den Befall im Alltag oft nicht auf den ersten Blick. Wo genau im Körper sitzen die Maden meistens unbemerkt?
1: Beim Kaninchen ist es oft so, dass wir diese Probleme im Afterbereich der Tiere haben, weil dann durch Urin, durch Kot einfach die Haut ein bisschen irritiert ist. Man nimmt die Tiere in den seltensten Fällen ja täglich aus dem Gehege raus und untersucht dann noch den Po-Bereich. Ja, selbst wenn man sie auf den Schoß nimmt, dieser Bereich bleibt oft unbeobachtet.
0: Also man muss sehr genau hinsehen, aber welche Warnsignale oder Verhaltensänderungen zeigen Tiere, wenn das Problem schon fortgeschritten ist?
1: Man merkt es oft erst dann, wenn das einen sehr, sehr unangenehmen Geruch ausgeht von dem Tier und wir dann die ersten gesundheitlichen Probleme haben. Das heißt, die Kaninchen fressen nicht mehr, liegen nur noch auf der Seite, hecheln stark. Und wenn man dann das Problem erst bemerkt, dann ist es so, dass die Maden oft schon im ganzen Tier sozusagen unterwegs sind und wir verlieren die Tiere oft auch an den Kreislaufproblemen dann.
0: Ja, das klingt wirklich gefährlich und zeigt, wie schnell gehandelt werden muss. Aber wie sieht es abschließend aus? Können solche Infektionen im Prinzip auch jede Wunde bei anderen Haustieren betreffen?
1: Grundsätzlich kann jede Wunde sich so infizieren. Ich habe es auch schon bei Katzen und Hunden gesehen. Aber hier sehen wir das sehr, sehr selten. Weil, wie gesagt, Hunde und Katzen oft, wenn sie eine Wunde haben, die ja selber belecken und dann auch diese Fliegeneier selber wegputzen sozusagen und auch öfter durch die Besitzer kontrolliert werden. Aber grundsätzlich ist es bei allen Wunden möglich.
0: Achtet im Sommer also ganz genau auf kleinste Wunden und kontrolliert eure Tiere täglich. Ja, das kann Leben retten. Wir machen direkt weiter mit der besten Musik bei Radio Schlagerparadies. Adiyama und Corbinian, ich schieße dich zum Mond.

0: Aus Lübeck, da kommt nicht nur das bekannte Lübecker Marzipan her oder der traditionelle Plättenpudding, nein, auch der nächste Musikwunsch.
1: Moin, ich komme aus Lübeck, ich heiße Raphael und wünsche mir das Lied Frei wie der Wind von Santiano.

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0: Ja, das war der tierische Feierabend für heute. Ich hoffe, da waren wieder einige nützliche Infos bei unserem heutigen Thema für euch dabei. Nächste Woche gibt's natürlich wieder was Neues. Denkt bitte noch an unsere Hündin Juma. Alle Infos zu ihr und den Kontakt zu Gut Eiderbichl gibt's auf radioschlagerparadies.de. Jetzt übernimmt mein lieber Kollege Udo Hess mit Schlager 2.0 das Studio. Habt einen wunderbaren Abend. Passt gut auf eure Fellnasen oder was sonst so bei euch kreucht und fleucht auf. Ich bin Andreas Müller und sag Tschüss, Bye-bye und Salü. Und zum Abschluss habe ich jetzt noch einen Musikwunsch. Hallo.
1: Servus Andi, hier ist die Gerda aus Bergmannsweiler, Baden-Württemberg. Wir hören gerade Schlagerparadies und sitzen auf dem Stückle und essen was und wartet, bis die Sonnenfinsternis kommt. Und jetzt wünschen wir uns zum Einstimmen der Ibo mit Spieglein, Spieglein. Wäre cool, wenn du spielen würdest. Vielen Dank. Tschüss.

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2: Ich bin Thomas Brockt. Die Sonnenfinsternis, die am Abend auch in Deutschland zu sehen sein wird, ist gestartet. Die partielle Phase begann nahe der Pazifikküste Alaskas. Auch in Deutschland wird die Sonne zu einem Teil durch den Mond verdeckt. Hier beginnt die partielle Sonnenfinsternis im Norden. Sie erreicht um 19.11 Uhr Sylt und gegen 19.23 Uhr München. In einigen Teilen der Welt gibt es sogar eine totale Sonnenfinsternis. Sie startet im nördlichen Sibirien, dann zieht der Kernschatten des Mondes am Nordpol vorbei, an Grönland und Island und schließlich über Teile Spaniens bis zu den Balearen.

0: Grundstückempfänger sollen im kommenden Jahr mehr Geld bekommen. Das Kabinett in Berlin hat eine entsprechende Reform der Ausbildungsfinanzierung auf den Weg gebracht.
1: Der sogenannte BAföG-Grundbedarf für Studierende wird in zwei Schritten angehoben. Zum Wintersemester 2027/28 auf über 500 Euro, dann zum darauffolgenden Sommersemester auf 560 Euro. Auch das Schüler-BAföG steigt. Ebenso die Wohnkostenpauschale. Das betrifft Studierende, die nicht mehr bei den Eltern wohnen. Nächstes Sommersemester gibt es 60 Euro mehr. Tine Klimach, Nachrichtenredaktion.
0: Die Spritpreise in Deutschland ziehen wieder an. Ein Liter Diesel kostete nach Zahlen des ADAC gestern im deutschlandweiten Schnitt 2,20 Euro, ein Liter E10 gut 2,12 Euro. Das hat auch mit dem Niedrigwasser im Rhein zu tun.
2: Im Konflikt zwischen dem Iran und den USA und im Streit um die Straße von Hormuz zeichnet sich noch immer keine Lösung ab. Jetzt treiben auch noch steigende Transportkosten in Deutschland die Spritpreise nach oben. Wegen des niedrigen Wasserstandes können Schiffe im Rhein weniger laden. Das trägt dazu bei, dass Benzin und Diesel in NRW, Hessen oder Rheinland-Pfalz im Moment besonders teuer sind. Auch andere Produkte sind betroffen. Um auszuhelfen, bietet die Bahn 400 zusätzliche Güterwagen an. Jan-Henner Reitze, Nachrichtenredaktion.
0: Der Flughafen von Catania bleibt wegen des jüngsten Ausbruchs des Vulkans Ätna weiter gesperrt. Der Airport auf der italienischen Mittelmeerinsel Sizilien ist nun mindestens bis morgen 16 Uhr geschlossen. Betroffen von den Einschränkungen sind tausende Urlauber auch aus dem Ausland. Europas aktivster Vulkan stößt bereits seit Freitag große Mengen Asche und glühende Gesteinsbrocken aus.
3: Das Wetter für Deutschland.
0: Die aktuelle Vorhersage des Deutschen Wetterdienstes. In der Nacht gering bewölkt oder klar. Die Tiefstwerte liegen bei 19 Grad im Westen und Südwesten und bis zu 8 Grad in den mittleren und östlichen Landesteilen. Morgen tagsüber dann wieder kaum Wolken und viel Sonne. Es wird noch einmal deutlich heißer mit Temperaturen bis 27 Grad im Nordosten und 37 Grad im Südwesten. Und am Freitag nimmt die Hitze sogar noch weiter zu.
4: Rein geht's jetzt in den Mittwochabend mit den Schlagern ab dem Jahr 2000. Mein Name ist Udo Hess. Schön, dass ihr mit dabei seid.
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Seit Tagen hört man nichts anderes mehr als von dieser partiellen Sonnenfinsternis, die dann auch heute Abend stattfindet. Also der Mond wird dabei fast 90% der Sonne verdecken. Ich krieg, muss ich sagen, hier im Studio überhaupt nichts davon mit. Solltet ihr euch dieses Spektakel gerade anschauen, bitte dann auch eine spezielle Sonnenfinsternis-Schutzbrille anziehen. Sonst, so habe ich gelesen, können ernsthafte Augenschäden auftreten. Und das wollen wir ja alle nicht. Wir hier bei Radio Schlagerparadies liefern euch zumindest jetzt was für die Ohren. Gerade gehört, neuer Titel von Celine Born, ist eine Newcomerin. Letztes Jahr war sie Teilnehmerin bei der Sommerhitparade bei der ARD-Show Immer wieder sonntags. Hat zwar nichts gewonnen, aber wie man jetzt so hört, geht sie trotz allem natürlich auch ihren musikalischen Weg. Ich drücke auf jeden Fall für die Celine Born ganz feste meine Däumchen. Daumen drücken ist auch angesagt für euch, was Grüße und Musikwünsche angeht. Zunächst sollte euer Musikwunsch ab dem Jahr 2000 sein, wir ihn natürlich auch immer schief haben, und dann könnte er mit etwas Glück hier bei mir in der Sendung laufen. Schreibt mir ganz gerne über unsere Radioschlagerparadies.de Webseite oder quatscht auf unseren Anrufbeantworter. Die Telefonnummer für Grüße und Musikwünsche, das ist die 06805 699 110. Nochmal die Telefonnummer für Grüße und Musikwünsche, 06805 699 110. Ich freue mich über alles das, was hier im Studio bei mir landet. Hier, das ist Ramon.

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Christine Stark mit Barcelona. Jetzt geht's weiter mit euren Grüßen und Musikwünschen hier bei Radio Schlagerparadies am Mittwochabend. Katrin Fischer hat geschrieben, sie wohnt in Rendsburg, das ist eine Stadt in Schleswig-Holstein, liegt am Nord-Ostsee-Kanal, möchte gerne hören von Rosa Weiß vielleicht. Rosa Weiß soll auch gespielt werden für Andrea Sievers. Sie wohnt in Barsinghausen, das ist eine Stadt in Niedersachsen, wünscht einen schönen guten Abend. Mein Mann Bernd und ich, so schreibt sie, würden gern das Lied hören. Dann machen wir das doch ganz einfach. Hier ist Rosa Weiß.

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manch einer wird Halleluja sagen von den Hörern, denn samstags ab 17 Uhr ist es bei uns bei Radio Schlagerparadies soweit, da läuft sie dann 3 Stunden lang. Unsere hauseigene Schlagerparade. Neben den Hörer Top 30 stellt Kollege Joachim Müller auch immer noch 5 neue Songs vor. Ihr habt dann die Qual der Wahl, aus diesen 35 Titeln eure 5 Liebsten rauszusuchen und dafür dann gerne täglich auch zu voten. Das geht ganz einfach über unsere radioschlagerparadies.de Webseite. Anita Hofmann, die schlägt ein ganz neues Kapitel ein mit ihrem Song »Ganz ehrlich«. Gefährlich. Mittlerweile steht sie schon seit 38 Jahren auf der Bühne, die meiste Zeit mit ihrer Schwester Alexandra als Geschwister Hofmann. Neben einem modernen Sommerschlager verbindet der neue Song noch dazu frische Country-Elemente, werden wir auf jeden Fall gleich hören. Der Song, der erzählt von diesem besonderen Moment zwischen zwei Menschen, dem Kribbeln, wenn aus Sympathie vielleicht mehr werden könnte. Vielleicht wird ja auch mehr, was den Song angeht, und er kommt in unsere hauseigene Schlagerparade. Ich drück mal ganz dolle die Daumen. Am Samstag ab 17 Uhr wissen wir jedenfalls mehr. Den Song gibt's übrigens auch in der englischen Version, aber wir sind natürlich hier bei Radio Schlagerparadies und da gibt's die Nummer logischerweise in deutscher Sprache. Hier ist Anita Hofmann und ihr neuer Song.

0: aktuelle Titel von Eva Luginger, heimliche Tränen hier bei Radio Schlagerparadies. Weiter geht es mit euren Grüßen und Musikwünschen. Da hat mich eine WhatsApp-Sprachnachricht erreicht von der Lara. Hallo.
1: Hallo, liebe Schlagerparadies-Team. Hier ist die Lara und ich wünsche mir von Helene Fischer von hier bis unendlich viele liebe Grüße ins Studio.

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Wunderschöner Song von Uwe Busse. Aktuelles hier bei Radio Schlagerparadies am Mittwochabend. Monika Martin, zu ihr kommen wir jetzt. Die kommt aus Graz und ist eigentlich so für die leisen Töne in der Musik zuständig. Und ich habe jetzt was Witziges gelesen, denn ihre Fans bringen der Monika Martin sehr, sehr oft statt Blumen sehr oft Katzenfutter mit bei ihren Konzerten, so steht es jedenfalls in der MDR-Schlagerwelt. Denn Monika Martin engagiert sich seit vielen Jahren für den Tierschutz. Ganz besonders liegen ihr da die Straßenkatzen Kroatiens am Herzen. Naja, und für die sammelt sie dann eben Futterspenden und bringt sie dann auch regelmäßig selbst nach Kroatien. Finde ich, ist eine ganz tolle Sache. Und ab Oktober gibt Monika Martin wieder große Konzerte mit ihrer Sommerland-Tournee in ganz vielen deutschen Städten. Solltet ihr also auf ein Konzert gehen, dann denkt ans Katzenfutter. Da freut sich die Monika dann sicher drüber. Ich freue mich jetzt auf jeden Fall auf einen schönen Song von Monika Martin. Wenn der Wind sich dreht.

Von Italien geht es jetzt hier bei Radio Schlagerparadies nach Rastatt und zu Julia Ulitschka. Rastatt, das ist eine Stadt in Baden-Württemberg, so etwa 22 Kilometer entfernt ist Karlsruhe, 12 Kilometer habe ich gelesen, entfernt ist Baden-Baden, können wir also so ungefähr geografisch jetzt ein bisschen eingrenzen. Die gute Julia, die grüßt alle, die eben die Julia kennen und sie schreibt, sie hat gerade eine Erkältung mit Husten und Halsschmerzen. Das kenne ich, liebe Julia, habe ich gerade hinter mir, ist nicht schön, aber in ein paar Tagen sollte auch alles wieder gut sein. Dir jetzt erstmal natürlich gute Besserung. Feuerherz hast du dir gewünscht, mit wer kann denn da schon Nein sagen?

Guten Abend, hier ist eure Linda Feller. Ich freue mich, dass ihr wieder eingeschaltet habt bei Radio Schlagerparadies. Denn ich weiß, hier fühlt ihr euch wohl. Ich wünsche euch viel Spaß mit meiner Musik.

0: aktueller Titel von Linda Feller hier bei Radio Schlagerparadies in der Sendung Schlager 2.0. Hier gibt's immer mittwochsabends von 20 bis 22 Uhr die Schlager ab dem Jahr 2000. Wenn ihr da noch einen Musikwunsch habt, dann lasst es mich wissen. Schreibt mir zum Beispiel über unsere Webseite radioschlagerparadies.de oder quatscht auf unseren Anrufbeantworter. Die Telefonnummer dazu ist die 06805 699 110. Ich weiß gar nicht, ob die partielle Sonnenfinsternis nun zu Ende ist oder läuft sie etwa noch? Also hier im Studio kriege ich ehrlich gesagt überhaupt nichts mit. Aber der Siggi und seine Frau, ja, die schauen da ganz genau hin, hat er mir vor etwa einer Dreiviertelstunde auf WhatsApp-Sprachnachricht mitgeteilt.
1: Hallöchen. Hallöchen. Hier ist der Siggi aus Hetzager. Wir sitzen an der Ostsee mit meiner Frau zusammen, bestaunen die Sonnenfinsternis und wünschen uns den Titel von Christian Leis und Udo Freudenberg, Berlin. Wäre schön, wenn ihr ihn spielen würdet. Danke euch. Tschüss.

0: Du und ich, aktueller Titel von Nick P. hier bei uns bei Radio Schlagerparadies. Francine Jordi, die kommt aus der schönen Schweiz, steht jetzt auch schon seit 28 Jahren auf der Bühne und ist ausgebildet in Gesang und Klavier. Und es gibt viele politische Krisen, wirtschaftliche Unsicherheiten und gesellschaftliche Herausforderungen, denen wir uns stellen müssen. Aber von daher möchte Francine Jordi uns positive Energie geben.
1: Na, ich finde eben schön, wenn man den Leuten mit der Musik auch irgendwie eine Botschaft schicken kann. Wie zum Beispiel mit dem Mutmacher-Song, dass die Menschen einfach nicht mehr so sehr immer an sich zweifeln, sondern dass wir einfach uns akzeptieren, so wie wir sind. Mit den Fehlern, mit unseren Stärken, die wir auch alle haben. Das ist so schön, wenn man selbstbewusst durchs Leben gehen kann. Und darum probiere ich immer so ein bisschen die Leute zu inspirieren und mich selber natürlich auch, weil auch ich habe meine Zweifel an mir selber.
0: Dann habe ich jetzt eine gute Portion Mut, zumindest über 3 Minuten. Hier ist Francine Jordi.

0: Mittwochabend, es geht hier jetzt weiter mit euren Grüßen und Musikwünschen bei Radio Schlagerparadies. Wen habe ich denn jetzt? Hallo?
1: Ja, hallo, hier ist Greta aus Mittelfranken. Ich grüße alle Hörer und ich wünsche mir den Titel von den Schlagerpiloten Kusamui. Danke!

Radio Schlagerparadies am Mittwochabend mit euren Grüßen und Musikwünschen. Aus Unterfranken zum Beispiel hat mir die Diana geschrieben. Sie macht sich mit ihrem Mann Steffen einen richtig gemütlichen Abend. Die beiden spielen Kniffel. Das ist ein Würfelspiel für alle, die es nicht kennen sollten. Spiele ich auch ganz gerne öfters mal mit meiner Frau. Ich muss sagen, dieses Würfelspiel entspannt ganz gut Kniffel. Dazu läuft das Radio Schlagerparadies, schreibt sie. Ja, ich würde sagen, dann kann ja gar nichts mehr schief gehen, denn es gibt ja auch noch deinen Musikwunsch von den Amigos. Hier der neue Titel.

geht ja richtig die Post ab beim neuen Titel von Marie Reim. Auf allen Sprachen hier bei Radio Schlagerparadies ist auf jeden Fall unsere Sprache, die deutsche Sprache. Howard Carpendale, er singt auch in Deutsch und das schon seit vielen Jahrzehnten. Am 14. Januar ist er 80 geworden, steht aber immer noch auf der Bühne und hat natürlich auch im Laufe seiner Karriere zahlreiche Musikpreise bekommen. Während andere Künstler diese Preise stolz präsentieren, richtete Howard seinen Blick lieber nach vorne. Er ist also keiner, der in der Vergangenheit lebt, das hat er der Zeitschrift Neuen Post gesagt, braucht demnach auch keine tägliche Erinnerung an frühere Erfolge. Also bei ihm hängen sozusagen seine goldenen Schallplatten nicht an der Wand. Er konzentriert sich momentan lieber auf seine Abschiedstournee, die wegen der hohen Nachfrage um einige Open-Air-Termine ergänzt wurde. Sein vorerst letztes Konzert, das ist am 3. September in Koblenz. Danach will Howard noch vereinzelt auftreten, aber eine komplette Tournee soll es dann nicht mehr geben. Schauen wir ganz einfach mal. Warum tanzt du so allein? Das fragt jetzt Howard Carpendale.

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1: Ja, mein Herz macht Bam Bam. Schöne Nummer von Pietro Basile hier bei Radio Schlagerparadies. So einen Musikwunsch kann ich in dieser Stunde noch erfüllen. Silvia ist dran, ja. Kurz und knapp kommt die Silvia auf den Punkt. So geht's auch.
2: Guten Abend. Hallo. Silvia wünscht sich Voll unter Strom von Beatrice Egli.
1: Oh, du spielst. Hallo.

Ob Kollege Volker Schommer schon unter Strom steht, weiß ich nicht. Er ist zumindest startbereit, gleich mit seinem Nachtschwärmer bis um Mitternacht. Mein Name ist Udo Hess, ich gehe jetzt aus dieser Türe raus und fahre nach Haus. Ich wünsche euch allen noch einen schönen Abend, gleich viel Spaß mit Volker Schommer. Und das hier ist noch DJ Ötzi und Wenn das

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2: Ich bin Dirk Zeitler. In Deutschland und ganz Europa haben tausende Menschen am Abend gebannt in den Himmel geschaut. Denn schon bevor die Sonne unterging, wurde sie vom Mond verdeckt. In Deutschland war die Sonnenfinsternis partiell. Zum Beispiel in Spanien verschwand die Sonne komplett hinter dem Mond.
3: Ob auf Island, Mallorca oder auch in ganz Deutschland, das Schauspiel am Himmel hat Menschen zusammengebracht, ob in einer Warteschlange für eine Schutzbrille oder an Aussichtspunkten mit besonders gutem Blick auf den Horizont. In den Teilen von Spanien, wo die Sonne komplett verdeckt wurde, waren Hotels seit Monaten ausgebucht. Die nächste Sonnenfinsternis, wieder partiell in Deutschland und komplett unter anderem in Spanien, gibt es übrigens schon im nächsten Sommer, Anfang August. Jan-Henner Reitze, Nachrichtenredaktion.
2: Verfassungsschutz und Bundesnachrichtendienst sollen angesichts der wachsenden hybriden Bedrohung Deutschlands deutlich mehr Befugnisse erhalten. Eine umfassende Reform, die das Bundeskabinett beschlossen hat, sieht für die deutschen Nachrichtendienste zudem erstmals die Möglichkeit vor, in klar begrenzten Fällen selbst operativ einzugreifen. Es gehe darum, gegenüber unseren Gegnern auch aktiv handeln zu können, sagte Bundesinnenminister Dobrindt. BAföG-Empfänger sollen im nächsten Jahr mehr Geld bekommen. Das Bundeskabinett in Berlin hat eine entsprechende Reform der Ausbildungsfinanzierung auf den Weg gebracht. Der Gesetzentwurf soll im Herbst in Bundestag und Bundesrat beraten und verabschiedet werden.
4: Der sogenannte BAföG-Grundbedarf für Studierende wird in zwei Schritten angehoben. Zum Wintersemester 2027/28 auf über 500 Euro, dann zum darauffolgenden Sommersemester auf 560 Euro. Auch das Schüler-BAföG steigt. Ebenso die Wohnkostenpauschale. Das betrifft Studierende, die nicht mehr bei den Eltern wohnen. Nächstes Sommersemester gibt es 60 Euro mehr. Eigentlich

0: sollte sie schon zum nächsten Semester steigen. Aber die Koalition konnte sich nicht auf eine Finanzierung einigen. Gerade junge Menschen leiden derzeit besonders unter den hohen Mieten. Tine Klimach, Nachrichtenredaktion.
1: Zum Sport. Bei der Schwimm-EM in Paris hat Johannes Liebmann Gold über 800 Meter Freistil gewonnen. Der 19-Jährige setzte sich vor seinem deutschen Teamkollegen Sven Schwarz und Salan Sarkani aus Ungarn durch. Liebmann verbesserte seinen Europarekord um 0,35 Sekunden.
2: Das Wetter für Deutschland.
1: Die aktuelle Vorhersage des Deutschen Wetterdienstes. In der Nacht gering bewölkt oder klar, die Tiefstwerte liegen bei 19 Grad im Westen und Südwesten und bis zu 8 Grad in den mittleren und östlichen Landesteilen. Tagsüber dann wieder kaum Wolken und viel Sonne. Es wird noch einmal deutlich heißer mit Temperaturen bis 27 Grad im Nordosten und 37 Grad im Südwesten. Und am Freitag nimmt die Hitze sogar noch weiter zu.
3: 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Nach dem Naturereignis Sonnenfinsternis gibt es jetzt das nächste Nachtschwärmer hier mit euren Grüßen und Wünschen. Mein Name ist Volker Schaumer. Schön, dass ihr mit dabei seid.
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1: So sieht's aus, der Vox-Club. Donna Vedder, richtig schöner alter Klassiker von ihm. Er wird gerne gehört hier bei uns auf Radio Schlagerpartys. Na, ich hoffe mal, ihr konntet die Sonnenfinsternis genießen. Schließlich haben hier von Radio Schlagerpartys keine Kosten und Mühen gescheut, dieses Naturspektakel entsprechend zu inszenieren. Und wenn ihr jetzt euer Radio noch sehen könnt, dann habt ihr alles richtig gemacht, nämlich die passende Brille getragen. Ansonsten wäre es jetzt ein bisschen dunkel. Auf jeden Fall, morgen wird die Sonne wieder in voller Pracht erstrahlen. Weit über 30 Grad soll's werden, zum Wochenende zum Glück ein bisschen kühler. Wir kühlen jetzt auch gemeinsam ein bisschen ab und gehen so ein bisschen musikalisch nach Asien zur Lotusblume. Und das aus unserer Gruß- und Wunschbox vom Urleck aus Hollenstedt. Und das liegt im niedersächsischen Landkreis Harburg. Der wünscht sich das Ganze für alle Hörer hier auf Radio Schlagerparadies und ganz besonders den Jason. Hier kommen sie, die Flippers.

Sterben nie von Hannah, die deutsche Version von Lemon Tree aus dem Jahr 1996. Das war damals im Original die erste Auskopplung des ersten Studioalbums Dish of the Day eben von Fool's Garden. Und das war eigentlich auch ihr einziger großer Hit, muss man jetzt mal so sagen. Bis heute zehren die Jungs da irgendwie noch so ein bisschen von, weil man immer wieder diesen Song über den Zitronenbaum hören will, wie jetzt dann eigentlich die Leute auf Engel sterben nie gekommen sind mit dem deutschen Text. Ich weiß es nicht so genau. Übrigens, die Hanna, die das gesungen hat, ist nicht zu verwechseln mit der österreichischen Hanna, die ja mehr so ein bisschen, na, irgendwo eine Mischung zwischen volkstümlichem Schlager bis hin zum Rock'n'Roll macht, weil das sind zwei unterschiedliche. Die Hanna hier hieß nämlich eigentlich, oder heißt eigentlich Heike Hielscher. Frank Lukas heißt übrigens wirklich so. Jetzt gibt's ihn Schachmatt, seine aktuelle Nummer. Das ist Musikwunsch hier auf Radio Schlager Paradies am Mittwochabend und der stammt vom Florian.

0: schöner Klassiker. Raindrops keep falling on my head. Die deutsche Version von Art Garfunkel Junior. Und ihr hört, er kann sogar ein bisschen pfeifen. Hat er richtig gut gemacht. Und ich meine, er hat ja nun auch irgendwo, da erfüllt ja die Fußstapfen seines Vaters richtig gut aus, muss man ja ganz einfach sagen. Art Garfunkel, einer der ganz großen Stars auf den Brettern, die die Welt bedeuten. 06805699110, das ist euer direkter Draht zu mir ins Studio per Telefon oder WhatsApp für eure Grüße und Musikwünsche. Und dann klingt das Ganze so.
1: Ja, hallo, liebe Nachtschwärmer, hier ist Emilia und ich täte mir gern wünschen das Lied Sommer, Sonne, Schokolade, weil es gibt nichts Schöneres, wenn es heiß ist und so schöne Schokoladenpampe zum Essen. Ich grüße euch alle und eine recht schöne gute Nacht und tschüss.

der Mann mit der Gespensterstadt, der Christian Anders, die Neuauflage aus dem Jahr 2009. Das Original war natürlich noch ein bisschen älter und es gibt tatsächlich was Neues von ihm jetzt dieser Tage. Bin mal gespannt, wie sich das Ganze anhört und ob wir es wiederfinden bei uns hier im Programm auf Radio Schlagerpartys. Er ist gerade auf Tournee, der Matthias Reim, feiert 30 Jahre lang Verdammt, ich lieb dich, sein größter Erfolg oder der Titel, mit dem er damals einen richtig großen Durchbruch hatte. Und tja, damit kann man sicherlich auch ganz gut leben. In der Zwischenzeit hat er sich ja häuslich eingerichtet, wobei sein Haus in Stockach mit den 600 Quadratmetern, da hatten wir ja schon die Tage mal drüber gesprochen, will er ja jetzt verkaufen, weil 600 Quadratmeter zu zweit, also alleine nur Wohnfläche, wir reden ja nicht ganz von dem ganz vielen Wind ums Haus, ist ja irgendwie dann doch vielleicht zu zweit beziehungsweise zu dritt. Das kleine Töchterchen ist ja auch noch da. Jetzt mittlerweile zu viel des Guten, wahrscheinlich auch eine Menge zum Abstorben, man weiß es nicht so genau. Er verkleinert sich, aber in Stockach die Studios bleiben natürlich, also da ist er auch noch immer in der Gegend unterwegs. Also von daher, Matthias Reim bleibt uns erhalten, auch musikalisch. Verdammt, ich lieb dich immer noch. Das ist einer seiner Titel aus dem Jahr 1999. Das ist ein Musikwunsch von Peter aus Groß-Sahra und der grüßt damit alle Hörer hier auf Radio Schlagerparadies. Wünscht ein schönes Bergfest heute zur Sonnenfinsternis und besonders grüßt er seine Kumpels im Garten, den Schöni, den Ronny, den Frankenthaler, den Mühle, die Elli und den Rolle. Also rollt jetzt mal ein bisschen. Hier ist euer Musikwunsch auf Radio Schlagerparadies. Hier kommt Matze Reim.

Bitte, Claudia Jung, lass uns noch einmal lügen. Schöner Titel aus dem Jahr 2008. So klingt ja euer Mittwochabend hier auf Radio Schlagerparadies. Heute hatten wir ja schon das große Event Sonnenfinsternis. Da haben wir uns richtig was kosten lassen, um euch das zu präsentieren. Und morgen geht's direkt weiter mit dem nächsten Großevent. Wenn ihr schon mal im Saarland wart, dann habt ihr vielleicht auch schon mal die Gelegenheit genutzt, den Losheimer Stausee im Norden des Landes zu besuchen. Top Ausflugsziel und eine der schönsten Event-Locations in der gesamten Region, genau dort. Da am Strandbad am See, da wird die Königin des deutschen Schlagers, Andrea Berg, morgen am 13. August ein Mega-Open-Air-Konzert geben, präsentiert von uns von Radio Schlager Paradies. Und ihr könnt natürlich jederzeit mit dabei sein. Ich weiß gar nicht, ob es noch Karten gibt, aber wenn, dann solltet ihr euch beeilen. Vielleicht in der Abendkasse noch das ein oder andere Kärtchen ergattern. Das Ding ist richtig klasse. Also die Location ist klasse, das kann man richtig genießen. Plus dann eben auch Andrea Berg auf der Bühne, das ist eh schon eine Naturgewalt. Jetzt kommt sie zu uns auch als Sängerin hier von der Konserve, zusammen mit Semino Rossi. Aber dich gibt's nur einmal für mich. Und das ist ein Musikwunsch von der Marion aus Dresden. Die grüßt ihre liebste Frau, die heute ihren Geburtstag feiert. Und bei der bedankt sie sich, dass sie immer an ihrer Seite ist. Romantik pur hier auf Radio Schlagerparadies.

0: die beiden Jungs. Voll ins Herz und das aus dem Jahr 2019. Irgendwann so um die Kante rum. Auf jeden Fall richtig toller Titel von Ihnen. Und die beiden sind ja nicht nur musikalisch zusammen. Die beiden sind ja auch schon ganz, ganz lange befreundet. Genauso wie die Marie und die Niki. Die Marie aus Gera kommt. Sie freut sich nämlich schon auf das gemeinsame Wochenende in Dresden mit der Niki. Und dafür gibt es erstmal viele Grüße und natürlich auch einen musikalischen Gruß hinten dran. Jetzt kommt Olaf Berger mit einem meiner Lieblingshits. Muss man ganz einfach sagen. Auch im Original absoluter Klassiker von Uriah Heep, ne? Die Lady in Black und Olaf Berger mit der deutschen Version. Das hat er richtig gut umgesetzt, die schwarze Lady.
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Genau, das ist sie, die ganz große Show, der ganz große neue Hit von Gabi Baginski. Sie hat sich tierisch drüber gefreut. In Elisabeth Zeller ist sie aufgetreten bei uns beim Sommerspaß mit Radio Schlagerparadies, dass sie tatsächlich richtig reingerauscht ist bei uns in die Schlagerparade. Letzte Platzierung auf Platz 5, von 12 auf die 5 in der zweiten Woche dabei. Ob es weiter nach oben geht oder nicht, das liegt natürlich wieder an euren bewährten Musikredakteurshänden. Ganz einfach mitvoten, 5 Votes pro Tag, eine gute halbe Stunde, habt ihr jetzt auch nochmal Zeit, das für heute, für den Mittwoch zu machen, nach Mitternacht direkt dann auch schon für den Donnerstag. Ganz einfach unter radioschlagerparadies.de mal reinklicken in die Schlagerparade. Heute war ja Sonnenfinsternis und das heißt, wenn der Mond die Sonne berührt, zumindest kann man das poetisch so sehen, wenn auch zwischen beiden da doch entsprechend ein bisschen mehr Platz ist. Hubert K. hat schon 1984 drüber gesungen, auch einer der ganz großen Rockpoeten. Nein, Spaß beiseite. Alexandra und Sandra aus Ansbach, die haben sich das jetzt gewünscht und zwar, weil es passend zum heutigen Tag und zur heutigen Nacht ist. Hier war unser Freitagsschlagerparadies, Hubert K., wenn der Mond die Sonne berührt.

hier ist wieder der Trucker Micha, wieder auf deutschen Autobahnen unterwegs, kloppt sich die Nacht um die Ohren. Und ich grüße Volker Schommer, das Schlagerparadies-Team und alle Trucker. Und ja, ich würde mich freuen, wenn du mir von Christine Stark Das kann ich abspielen könntest. Und ich wünsche allen noch einen wunderbaren Abend. Ciao, ciao. Dankeschön. Ciao.

Morgen, Christina Bach. 1999, ganz schön sexy, ganz schön cool hier auf Radio Schlagerparadies. 23 Uhr gleich 51 Minuten. Das war's eigentlich fast auch schon vom Sonnenfinsternisabend und der Mittwochsausgabe Nachtschwärmer. Die Donnerstagsausgabe gibt's natürlich morgen wieder. Natürlich ab 22 Uhr, da freue ich mich jetzt schon wieder auf eure Grüße und Wünsche. Zwei habe ich jetzt noch zum einen Länder Feller. 1000 Smileys unterwegs für den Jörg aus Nesselwang, aus dem Allgäu grüßt er und er ist bekennender Linda Feller-Fan. Und wir haben eine Runde Aloe Vera, das Ding mit Hätte-Hätte-Fahrradkette. Julian Reim für die Kathi aus Hannover, das soll es gewesen sein von meiner Warte aus. Wir hören uns wieder, wenn ihr wollt, wenn ihr könnt. Mein Name ist Volker Schommer, kommt gut in den Donnerstag. Bis zum nächsten Mal. Tschüss und bye bye.

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1: Ich bin Dirk Zeitler. In Deutschland und ganz Europa haben viele Millionen Menschen am Abend gebannt in den Himmel geschaut. Denn schon bevor die Sonne unterging, wurde sie vom Mond verdeckt. In Deutschland war die Sonnenfinsternis nur partiell. Zum Beispiel in Spanien verschwand die Sonne dagegen komplett hinter dem Mond. Verfassungsschutz und Bundesnachrichtendienst sollen angesichts der wachsenden hybriden Bedrohung Deutschlands mehr Befugnisse erhalten. Eine umfassende Reform, die das Bundeskabinett beschlossen hat, sieht für die deutschen Nachrichtendienste zudem erstmals die Möglichkeit vor, in klar begrenzten Fällen selbst operativ einzugreifen.
2: Bundesinnenminister Dobrindt hatte zuletzt gesagt, dass aus dem Bundesamt für Verfassungsschutz ein echter Geheimdienst werden muss. Und das in etwa so. Ein Nachrichtendienstmitarbeiter soll sich künftig Zugang zu einem anderen Laptop verschaffen können, um an die gespeicherten Daten zu kommen. Es soll auch möglich sein, verschlüsselte Kommunikation mitzulesen. Außerdem soll erlaubt werden, dass Geheimdienstmitarbeiter zum Beispiel in eine Wohnung eindringen können, um etwa Sprengstoff gegen harmloses Pulver auszutauschen. Der Bundestag muss der Reform noch zustimmen. Tine Klimach, Nachrichtenredaktion.
1: Die Entfremdung zwischen der Politik und den Bürgern in Deutschland wird größer. Im aktuellen Trendbarometer von RTL und NTV sagten 84% der Befragten, dass sie sich von allen Parteien im Stich gelassen fühlen. Und auch das Ansehen von Bundeskanzler Merz sinkt laut der Forsa-Umfrage weiter.
3: Die Stimmung im Land ist schlecht wie lange nicht und das ausgerechnet vor den drei wichtigen Landtagswahlen im September. Gerade mal 12% finden, dass sich die Parteien um die wirklichen Probleme der Menschen im Land kümmern. Am schlechtesten schneidet dabei die AfD ab, aber auch das Vertrauen in die Union und in die SPD ist gering. Mit der Arbeit des Bundeskanzlers sind gerade mal 13% zufrieden. Selbst bei Wählern der Union sagt mehr als die Hälfte, dass Friedrich Merz derzeit keinen guten Job macht. Diana Kramer, Nachrichtenredaktion.
1: Für Urlauber auf der italienischen Mittelmeerinsel Sizilien bleibt der Flugverkehr am Flughafen von Catania eingeschränkt. Wegen der Vulkanasche des Ätna sind dort keine Starts und Landungen möglich. Der Airport bleibt nach jüngsten Angaben des Betreibers mindestens bis Freitag um 2 Uhr dicht.
0: Das Wetter für Deutschland.
1: Zum Wetter die aktuelle Vorhersage des Deutschen Wetterdienstes. In der Nacht gering bewölkt oder klar, die Tiefstwerte liegen bei 19 Grad im Westen und Südwesten und bis zu 8 Grad in den mittleren und östlichen Landesteilen. Tagsüber dann wieder kaum Wolken und viel Sonne. Es wird noch einmal deutlich heißer mit Temperaturen bis 27 Grad im Nordosten und 37 Grad im Südwesten. Und am Freitag nimmt die Hitze sogar noch weiter zu.
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1: Ich bin Dirk Zeitler. In Deutschland und ganz Europa haben viele Millionen Menschen am Abend gebannt in den Himmel geschaut. Denn schon bevor die Sonne unterging, wurde sie vom Mond verdeckt. In Deutschland war die Sonnenfinsternis nur partiell. Zum Beispiel in Spanien verschwand die Sonne dagegen komplett hinter dem Mond. Kein Wein, Bier oder Sekt mehr für 14-Jährige. Das sogenannte begleitete Trinken unter Aufsicht von Erwachsenen soll in Deutschland verboten werden. Das hat das Bundeskabinett beschlossen. Ziel ist, Jugendliche besser zu schützen. Als nächstes berät der Bundestag darüber.
2: Grundsätzlich gilt schon eine Altersgrenze von 16 Jahren für den Konsum und Verkauf von Bier, Wein, Sekt oder daraus hergestellten Mischgetränken. Ausnahme ist bisher, wenn Jugendliche von einer sorgeberechtigten Person begleitet werden. Aber diese Ausnahme steht im Widerspruch zu den Zielen der Bundesregierung, Jugendliche besser vor den gesundheitlichen Folgen des Alkoholkonsums zu schützen. Wegen der Suchtgefahren hatten sich die Gesundheitsminister schon vergangenes Jahr für ein Verbot ausgesprochen. Der Bundesrat startete eine entsprechende Initiative. Tine Klimach, Nachrichtenredaktion.
1: Viele Jahre ging es bergauf, aber 2025 ist die durchschnittliche Arbeitszeit pro Kopf bei Menschen zwischen 20 und 64 Jahren in Deutschland mal wieder leicht zurückgegangen. Das hat das Bundesinstitut für Bevölkerungsforschung ausgerechnet.
3: Es sind so etwa 20 Minuten pro Woche, die durchschnittlich weniger gearbeitet werden, im Vergleich zum Rekordstand vor 3 Jahren. Das gilt laut Statistik für alle zwischen 20 und 64, nicht nur für die Berufstätigen. Vor allem Männer und insgesamt die Altersgruppe von 25 bis 54 haben etwas weniger gearbeitet, die über 60-Jährigen dagegen statistisch mehr, was laut Bundesinstitut daran liegt, dass die Menschen später in Rente gehen. Bei Frauen ist die Arbeitszeit laut Untersuchung stabil geblieben. Thomas Thonfeld, Nachrichtenredaktion.
1: Für Urlauber auf der italienischen Mittelmeerinsel Sizilien bleibt der Flugverkehr am Flughafen von Catania eingeschränkt. Wegen der Vulkanasche des Ätna sind dort keine Starts und Landungen möglich. Der Airport bleibt nach jüngsten Angaben des Betreibers mindestens bis Freitag um 2 Uhr dicht.
0: Das Wetter für Deutschland.
1: Zum Wetter, die aktuelle Vorhersage des Deutschen Wetterdienstes. In der Nacht gering bewölkt oder klar, die Tiefstwerte liegen bei 19 Grad im Westen und Südwesten und bis zu 8 Grad in den mittleren und östlichen Landesteilen. Tagsüber dann wieder kaum Wolken und viel Sonne. Es wird noch einmal deutlich heißer mit Temperaturen bis 27 Grad im Nordosten und 37 Grad im Südwesten. Und am Freitag nimmt die Hitze sogar noch weiter zu.
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1: Ich bin Dirk Zeitler. In Deutschland und ganz Europa haben viele Millionen Menschen am Abend gebannt in den Himmel geschaut. Denn schon bevor die Sonne unterging, wurde sie vom Mond verdeckt. In Deutschland war die Sonnenfinsternis nur partiell. Zum Beispiel in Spanien verschwand die Sonne dagegen komplett hinter dem Mond.
2: Ob auf Island, Mallorca oder auch in ganz Deutschland, das Schauspiel am Himmel hat Menschen zusammengebracht, ob in einer Warteschlange für eine Schutzbrille oder an Aussichtspunkten mit besonders gutem Blick auf den Horizont. In den Teilen von Spanien, wo die Sonne komplett verdeckt wurde, waren Hotels seit Monaten ausgebucht. Die nächste Sonnenfinsternis, wieder partiell in Deutschland und komplett unter anderem in Spanien, gibt es übrigens schon im nächsten Sommer, Anfang August. Jan-Henner Reitzer, Nachrichtenredaktion.
1: Kaum war die Sonnenfinsternis am Abend vorbei, bot der Himmel schon ein weiteres Spektakel. Der Sternschnuppenstrom der Perseiden, einer der schönsten Meteorströme des Jahres, hat in der Nacht seinen Höhepunkt erreicht. Bis zu 100 Sternschnuppen pro Stunde sollte man an dunklen Orten über den Himmel huschen sehen. Verfassungsschutz und Bundesnachrichtendienst sollen angesichts der wachsenden hybriden Bedrohung Deutschlands mehr Befugnisse erhalten. Eine umfassende Reform, die das Bundeskabinett beschlossen hat, sieht für die deutschen Nachrichtendienste zudem erstmals die Möglichkeit vor, in klar begrenzten Fällen selbst operativ einzugreifen.
3: Bundesinnenminister Dobrindt hatte zuletzt gesagt, dass aus dem Bundesamt für Verfassungsschutz ein echter Geheimdienst werden muss. Und das in etwa so. Ein Nachrichtendienstmitarbeiter soll sich künftig Zugang zu einem anderen Laptop verschaffen können, um an die gespeicherten Daten zu kommen. Es soll auch möglich sein, verschlüsselte Kommunikation mitzulesen. Außerdem soll erlaubt werden, dass Geheimdienstmitarbeiter zum Beispiel in eine Wohnung eindringen können, um etwa Sprengstoff gegen harmloses Pulver auszutauschen. Der Bundestag muss der Reform noch zustimmen. Tine Klimach, Nachrichtenredaktion.
1: Zum Sport. Bei der Schwimm-EM in Paris hat Johannes Liebmann Gold über 800 Meter Freistil gewonnen. Der 19-Jährige setzte sich vor seinem deutschen Teamkollegen Sven Schwarz und Salan Sarkani aus Ungarn durch. Liebmann verbesserte seinen Europarekord um 0,35 Sekunden.
0: Das Wetter für Deutschland.
1: Zum Wetter, die aktuelle Vorhersage des Deutschen Wetterdienstes. In der Nacht gering bewölkt oder klar, die Tiefstwerte liegen bei 19 Grad im Westen und Südwesten und bis zu 8 Grad in den mittleren und östlichen Landesteilen. Tagsüber dann wieder kaum Wolken und viel Sonne. Es wird noch einmal deutlich heißer mit Temperaturen bis 27 Grad im Nordosten und 37 Grad im Südwesten. Und am Freitag nimmt die Hitze sogar noch weiter zu.
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